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1: Ich bin Uli Reitinger. Heute stehen im politischen Berlin Personalien im Mittelpunkt. Die neue Kanzleramtsministerin Warken, der neue Gesundheitsminister Linnemann und der neue Verkehrsminister Bilger bekommen heute von Bundespräsident Steinmeier ihre Ernennungsurkunden. Außerdem wählt die Unionsfraktion nach dem Rücktritt von Jens Spahn heute einen neuen Vorsitzenden. Einziger Kandidat ist der bisherige Kanzleramtschef Thorsten Frei.
2: Mit Spannung wird hier in Berlin erwartet, wie viele Ja-Stimmen Frei heute bekommt. Und das liegt weniger an seiner Person als vielmehr an den Abläufen bei anderen Personalveränderungen, zum Beispiel im Verkehrsministerium. Speziell danach hatte es deutliche Kritik am Kanzler gegeben und es wird nicht ausgeschlossen, dass einzelne Abgeordnete unter anderem deshalb heute Frei ihre Stimme verweigern. Aus Berlin, Thomas Thonfeld.
1: Nach dem Anschlag am Rande des Christopher Street Days in Berlin ist die Debatte um mögliche politische Konsequenzen in vollem Gange. Die CSU hat die Einführung elektronischer Fußfesseln für Gefährder ins Gespräch gebracht.
3: Mehr als 400 islamistische Gefährder hat das Bundeskriminalamt bundesweit ausgemacht. Die CSU würde diesen Personenkreis am liebsten per elektronischer Fußfessel überwachen. Die Chancen auf Zustimmung vom Koalitionspartner SPD stehen gut. CSU-Landesgruppenchef Hoffmann hält Fußfesseln jedenfalls für praktischer als Präventivhaft, denn diese, so sagt er, sei nur schwer umsetzbar. Sein Parteichef Söder will prüfen lassen, ob bei Gefährdern nicht grundsätzlich früher das Erwachsenenstrafrecht angewendet werden kann. Und er will ihnen den Führerschein entziehen. Thomas Bleskin, Nachrichtenredaktion.
1: Die Feuerwehr setzt ihren Kampf gegen wieder aufflammende Brände in der Region bei Bordeaux an der französischen Atlantikküste auch in der Nacht fort. Mit Start einer neuen Hitzewelle mit Temperaturen bis zu 40 Grad fürchten die Einsatzkräfte, dass große Trockenheit und Wind den zwischenzeitlich eingedämmten Brand wieder unkontrolliert auflodern lassen. Gestern hatte es tagsüber bereits 14 Neuausbrüche der Brände in der Region gegeben. In Russland sollen sich im ersten Halbjahr erneut rund 200.000 Freiwillige für den Angriffskrieg gegen die Ukraine gemeldet haben. Diese nicht überprüfbare Zahl nannte der Vizechef des Nationalen Sicherheitsrats, Dmitri Medvedev. In einem bei Telegram veröffentlichten Video wies er Behauptungen der ukrainischen Führung zurück, wonach Moskau eine Mobilmachung plane, um massive Verluste bei den Streitkräften auszugleichen.
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4: Hallo auf die Straßen. Aktuell liegen uns keine Meldungen vor. Ihr habt freie Fahrt. In 30 Minuten gibt es hier das nächste Update. Kommt gut und sicher an euer Ziel.
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4: In Rennerath zeigt das Thermometer 15 Grad. Korbach meldet 17, während es in Fulda 18 Grad sind. In der Nacht sinkt das Thermometer auf milde 21 Grad. So wird das Wetter morgen. Am Morgen erwartet euch klarer Himmel. Am Nachmittag wird es dann teilweise bewölkt, bei anfangs 21 Grad. Im Laufe des Tages steigt das Thermometer auf hochsommerliche 39 Grad an.

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1: Ich bin Uli Reitinger. Heute stehen im politischen Berlin Personalien im Mittelpunkt. Die neue Kanzleramtsministerin Warken, der neue Gesundheitsminister Linnemann und der neue Verkehrsminister Bilger bekommen heute von Bundespräsident Steinmeier ihre Ernennungsurkunden. Außerdem wählt die Unionsfraktion nach dem Rücktritt von Jens Spahn heute einen neuen Vorsitzenden. Einziger Kandidat ist der bisherige Kanzleramtschef Thorsten Frey.
2: Mit Spannung wird hier in Berlin erwartet, wie viele Ja-Stimmen Frey heute bekommt. Und das liegt weniger an seiner Person als vielmehr an den Abläufen bei anderen Personalveränderungen, zum Beispiel im Verkehrsministerium. Speziell danach hatte es deutliche Kritik am Kanzler gegeben und es wird nicht ausgeschlossen, dass einzelne Abgeordnete unter anderem deshalb heute frei ihre Stimme verweigern. Aus Berlin, Thomas Thonfeld.
1: Nach dem Anschlag am Rande des Christopher Street Days in Berlin ist die Debatte um mögliche politische Konsequenzen in vollem Gange. Die CSU hat die Einführung elektronischer Fußfesseln für Gefährder ins Gespräch gebracht.
3: Mehr als 400 islamistische Gefährder hat das Bundeskriminalamt bundesweit ausgemacht. Die CSU würde diesen Personenkreis am liebsten per elektronischer Fußfessel überwachen. Die Chancen auf Zustimmung vom Koalitionspartner SPD stehen gut. CSU-Landesgruppenchef Hoffmann hält Fußfesseln jedenfalls für praktischer als Präventivhaft, denn diese, so sagt er, sei nur schwer umsetzbar. Sein Parteichef Söder will prüfen lassen, ob bei Gefährdern nicht grundsätzlich früher das Erwachsenenstrafrecht angewendet werden kann. Und er will ihnen den Führerschein entziehen. Thomas Bleskin, Nachrichtenredaktion.
1: Die Feuerwehr setzt ihren Kampf gegen wieder aufflammende Brände in der Region bei Bordeaux an der französischen Atlantikküste auch in der Nacht fort. Mit Start einer neuen Hitzewelle mit Temperaturen bis zu 40 Grad fürchten die Einsatzkräfte, dass große Trockenheit und Wind den zwischenzeitlich eingedämmten Brand wieder unkontrolliert auflodern lassen. Gestern hatte es tagsüber bereits 14 Neuausbrüche der Brände in der Region gegeben. In Russland sollen sich im ersten Halbjahr erneut rund 200.000 Freiwillige für den Angriffskrieg gegen die Ukraine gemeldet haben. Diese nicht überprüfbare Zahl nannte der Vizechef des Nationalen Sicherheitsrats, Dmitri Medvedev. In einem bei Telegram veröffentlichten Video wies er Behauptungen der ukrainischen Führung zurück, wonach Moskau eine Mobilmachung plane, um massive Verluste bei den Streitkräften auszugleichen.
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4: Auf der A49 zwischen Fritzlar und Gudensberg laufen 4 Schafe auf dem Seitenstreifen. Passt bitte auf. Ebenfalls auf der A49, in der Gegenrichtung, sind die Tiere unterwegs. Gute Fahrt.
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4: In Kassel zeigt das Thermometer momentan 17 Grad. Auch in Baunatal haben wir 17 Grad. Etwas wärmer ist es in Schlüchtern mit 19 Grad. In der Nacht sinkt das Thermometer auf milde 21 Grad. So wird das Wetter morgen. Am Morgen erwartet euch klarer Himmel. Am Nachmittag wird es dann teilweise bewölkt, bei anfangs 21 Grad. Im Laufe des Tages steigt das Thermometer auf hochsommerliche 39 Grad an.

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1: Ich bin Uli Reitinger. Die personellen Änderungen in Unionsfraktion und Regierung werden heute umgesetzt. Die Unionsfraktion wählt den bisherigen Kanzleramtsminister Thorsten Frey zu ihrem neuen Vorsitzenden. Jens Spahn war Mitte des Monats zurückgetreten. Außerdem erhalten heute mehrere Bundesminister von Bundespräsident Steinmeier ihre Ernennungsurkunden. Die bisherige Gesundheitsministerin Nina Warken wird neue Kanzleramtschefin. CDU-Generalsekretär Carsten Linnemann übernimmt das Gesundheitsressort. Und Steffen Bilger löst Patrick Schnieder als Verkehrsminister ab. Frankreich wird von einer neuen Hitzewelle getroffen. Die Feuerwehr versucht alles, die an der Atlantikküste wütenden Waldbrände in den Griff zu bekommen. Teilweise lodern Brände wieder auf, weitere Campingplätze und Feriensiedlungen wurden evakuiert.
2: Hitze, Trockenheit und Wind kommen heute auf Westfrankreich zu und machen den Einsatzkräften Sorgen. Sie fürchten, dass auf schon verbrannten Flächen heute wieder etliche Feuer ausbrechen könnten. Zahlreiche Stellen im Wald wurden daher gerodet, um den Flammen keinen neuen Fraß liefern zu können. Aus Bordeaux, Rache Sommer.
1: Das Bundeskabinett will heute die umstrittenen Reformpläne zum Erneuerbare-Energien-Gesetz auf den Weg bringen. So soll es für neue, kleine Solaranlagen auf dem Hausdach ab 2027 keine dauerhafte Förderung mehr geben. Außerdem bekommen die Betreiber von neuen Solar- und Windkraftanlagen in bestimmten Gegenden in Zukunft geringere Ausgleichszahlungen, wenn diese Anlagen wegen einer drohenden Netzüberlastung zeitweise abgeschaltet werden müssen. Der Fußball-Weltverband FIFA plant einen milliardenschweren Umbau. Investoren sollen bei den kommerziellen WM-Rechten einsteigen und der FIFA mehr als 4 Milliarden Dollar bringen. Organisiert werden die Turniere künftig über ein neues Unternehmen, an dem die FIFA die Mehrheit hält.
3: Der Europäische Fußballverband UEFA läuft jetzt schon gegen die Pläne Sturm. Er wirft der FIFA vor, den Fußball zur Handelsware zu machen und fragt, wer am Ende überhaupt von dem Milliardendeal profitiert. Die FIFA hält selbstverständlich dagegen. Sie verspricht, das zusätzliche Geld in den nächsten 4 Jahren weltweit in den Fußball zu investieren und vor allem kleinere Verbände zu stärken. Zoe Tassovali, Nachrichtenredaktion.
1: Der Investor könnte den Druck erhöhen, das Teilnehmerfeld einer WM weiter auszubauen oder die WM häufiger als bisher auszutragen.
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4: Hallo auf die Straßen. Aktuell liegen uns keine Meldungen vor. Ihr habt freie Fahrt. In 30 Minuten gibt es hier das nächste Update. Kommt gut und sicher an euer Ziel.
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4: In Korbach zeigt das Thermometer 16 Grad. Wetzlar meldet 15 Grad. In Bad Hersfeld sind es ebenfalls 16 Grad. In der Nacht sinkt das Thermometer auf milde 21 Grad. So wird das Wetter morgen. Am Morgen erwartet euch klarer Himmel. Am Nachmittag wird es dann teilweise bewölkt, bei anfangs 21 Grad. Im Laufe des Tages steigt das Thermometer auf hochsommerliche 39 Grad an.

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1: Ich bin Uli Reitinger. Heute stehen im politischen Berlin Personalien im Mittelpunkt. Die neue Kanzleramtsministerin Warken, der neue Gesundheitsminister Linnemann und der neue Verkehrsminister Bilger bekommen heute von Bundespräsident Steinmeier ihre Ernennungsurkunden. Außerdem wählt die Unionsfraktion nach dem Rücktritt von Jens Spahn heute einen neuen Vorsitzenden. Einziger Kandidat ist der bisherige Kanzleramtschef Thorsten Frey.
2: Mit Spannung wird allerdings hier in Berlin erwartet, wie viele Ja-Stimmen Frey heute bekommt. Und das liegt weniger an seiner Person als vielmehr an den Abläufen bei anderen Personalveränderungen, zum Beispiel im Verkehrsministerium. Speziell danach hatte es deutliche Kritik am Kanzler gegeben und es wird nicht ausgeschlossen, dass einzelne Abgeordnete unter anderem deshalb heute Frey ihre Stimme verweigern. Aus Berlin, Thomas Thonfeld.
1: Der Iran-Krieg eskaliert erneut. Das US-Militär hat nach eigenen Angaben gemeinsam mit saudi-arabischen Streitkräften im Irak Angriffe gegen dem Iran nahestehende Terroristen durchgeführt. Angegriffen wurden mehrere Logistik- und Waffenlager der nicht näher benannten Gruppierung, teilte das US-Regionalkommando mit. Dies sei eine Reaktion auf wohl mehr als 30 von den iranischen Revolutionsgarden angeordnete Drohnenangriffe in den vergangenen 72 Stunden gewesen, heißt es zur Begründung. Die Pilotengewerkschaft Vereinigung Cockpit hat ihren jährlichen Flughafencheck veröffentlicht. Das Ergebnis: Der Flughafen München ist wieder der sicherste in Deutschland.
3: Mit dauerhaft beleuchteten Zufahrten an Start- und Landebahnen hat der Münchner Flughafen die Piloten überzeugt und damit den Flughafen Leipzig auf Platz 2 verdrängt. Die dauerhafte Beleuchtung sei ein wichtiges Mittel, um Zusammenstöße zu vermeiden. Insgesamt seien aber alle Flughäfen in Deutschland sicher genug für den Passagierbetrieb. Den letzten Platz in der Auswertung der Pilotengewerkschaft belegt der Flughafen Rostock-Lage. Die Piloten kritisieren, dass sie hier nicht zu Sicherheitsbesprechungen eingeladen werden. Fiona Reinhardt, Nachrichtenredaktion.
1: Die Feuerwehr hat ihren Kampf gegen wiederaufflammende Brände in der Region bei Bordeaux an der französischen Atlantikküste auch in der Nacht fortgesetzt. Mit Start einer neuen Hitzewelle mit Temperaturen bis zu 40 Grad fürchten die Einsatzkräfte, dass große Trockenheit und Wind den zwischenzeitlich eingedämmten Brand wieder unkontrolliert auflodern lassen. Gestern hatte es tagsüber bereits 14 Neuausbrüche der Brände in der Region gegeben.
4: Und jetzt für euch das Hessen-Update mit Sean Eising. Die hessische Wirtschaft ist nach Einschätzung der Arbeitsagentur auch künftig auf Zuwanderung angewiesen. Grund ist der Fachkräftemangel, weil in den nächsten Jahren viele Beschäftigte in Rente gehen. In Hessen steigt in den kommenden Tagen die Waldbrandgefahr deutlich an. Morgen gilt rund um Frankfurt und Darmstadt sogar die höchste Warnstufe. Die hessischen Jugendämter haben vergangenes Jahr so viele Kindeswohlgefährdungen festgestellt wie nie zuvor. Das Statistische Landesamt zählt 16% mehr als im Jahr davor.
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5: Hallo auf die Straßen. Aktuell liegen uns keine Meldungen vor. Ihr habt freie Fahrt. In 30 Minuten gibt es hier das nächste Update. Kommt gut und sicher an euer Ziel.
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5: In Wetzlar zeigt das Thermometer 14 Grad, in Bad Marienberg ebenfalls 14. Winterberg meldet 13 Grad. Und so wird das Wetter heute. Es erwartet euch ein Tag mit Sonne und ein paar Wolken, das Ganze bei hochsommerlichen 35 Grad.

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9: Country-Musik und Live-Auftritte, das ist eine Kombi, die seit Jahrzehnten die Herzen der Fans höher schlagen lässt. Und wer denkt da nicht an die legendäre Nacht im Jahr 1968? Ich spreche natürlich von Johnny Cash' ikonischen Konzert im Folsom State Prison. Mit Hello, I'm Johnny Cash begrüßte der Man in Black damals das Publikum, eine Gruppe von Insassen, und lieferte eine unvergessliche Performance ab. Springen wir ein bisschen weiter in eine Zeit, als Garth Brooks begann, die Country-Musikszene zu revolutionieren.
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9: Sein Konzert im Central Park in New York City im Jahr 1997 ist bis heute natürlich legendär. Vor mehr als, ja, ihr habt richtig gehört, 980.000 Menschen legte Garth eine Show hin, die bis heute neue Maßstäbe setzte. Aber wir dürfen natürlich auch die jüngere Generation nicht vergessen, und da kommt man natürlich aktuell nicht an Taylor Swift vorbei.

0: verursachte Erdbeben, glitzernde Kostüme und volle Städte. Die sogenannten Swifties folgen ihrem großen Idol überall hin und lösen während ihrer Live-Shows nicht zu vergleichende Hypewellen aus. Aber egal in welcher Größenordnung, sind wir mal ganz ehrlich, Country und Live-Musik, das passt einfach zusammen.
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4: Hallo,

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3: Mit Sean Eising. Die hessische Wirtschaft wird nach Einschätzung der Arbeitsagentur auch in den kommenden Jahren auf Zuwanderung angewiesen sein. Grund ist die demografische Entwicklung im Land. In den nächsten 7 Jahren gehen rund 295.000 Menschen aus den geburtenstarken Jahrgängen in den Ruhestand. Für viele Stellen fehlt hier der Nachwuchs. Schon heute arbeiten über 567.000 Ausländer in rund 80.500 Betrieben in Hessen. Das entspricht etwa jedem 5. sozialversicherungspflichtig Beschäftigten. Bei den Betrieben wird es noch deutlicher, fast jeder 2. beschäftigt inzwischen Menschen aus dem Ausland. Einen höheren Anteil gibt es bundesweit nur in Berlin. In Hessen haben die Jugendämter vergangenes Jahr einen neuen Höchststand bei Kindeswohlgefährdungen festgestellt. Das Statistische Landesamt zählt 7.650 Fälle, 16% mehr als im Jahr davor. In Hessen steigt in den kommenden Tagen die Waldbrandgefahr deutlich an. Am Donnerstag gilt laut dem Deutschen Wetterdienst in weiten Teilen des Bundeslandes eine hohe Gefahr. Rund um Frankfurt und Darmstadt wird sogar die höchste Warnstufe erreicht. Die Serie von Mülltonnenbränden in Wiesbaden bringt die Entsorgungsbetriebe zunehmend unter Druck. Seit Jahresbeginn wurden bereits über 250 Abfallbehälter beschädigt oder zerstört. Das sind mehr als 3-mal so viele wie in den Jahren 2024 und 2025. Anwohner sollen ihre Mülltonnen erst am Morgen der Leerung nach draußen stellen und Verdächtiges der Polizei melden.
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4: Auf der A4 Richtung Erfurt zwischen dem Kirchheimer Dreieck und Friedewald stockt der Verkehr. Plant mindestens 1 Minute mehr Zeit ein. Gute Fahrt.
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4: In Bad Hersfeld zeigt das Thermometer 15 Grad. Bad Marienberg kommt auf 14 Grad, während es in Baunatal mit 16 Grad etwas wärmer ist. Und so wird das Wetter heute. Es erwartet euch ein Tag mit Sonne und ein paar Wolken, das Ganze bei hochsommerlichen 35 Grad.

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1: Ich bin Katrin Müller. Die Unionsfraktion im Bundestag wählt nach dem Rücktritt von Jens Spahn heute einen neuen Vorsitzenden. Einziger Kandidat ist der bisherige Kanzleramtschef Thorsten Frey von der CDU. Und Carsten Linnemann, Nina Wagen und Steffen Bilger erhalten heute ihre Ernennungsurkunden von Bundespräsident Frank-Walter Steinmeier. Linnemann wird Gesundheitsminister, Wagen Kanzleramtschefin und Bilger Verkehrsminister. Vor dem Bundestag vereidigt werden sollen sie aber voraussichtlich erst am 9. September.
2: Die Bundesregierung hält dieses Vorgehen trotz juristischer Bedenken für zulässig. Kanzler Merz begründete den späteren Termin auch mit den Kosten. Für die Vereidigung müssten sonst 630 Abgeordnete während der Sommerpause nach Berlin zurückkehren. Auslöser der ganzen Rochade war der Rücktritt von Unionsfraktionschef Spahn. Er soll vom bisherigen Kanzleramtsminister Frey ersetzt werden, für dessen Posten Wagen vorgesehen ist, die wiederum ihr Amt an Linnemann abgeben soll. Thomas Bleskin, Nachrichtenredaktion.
1: Das US-Militär hat gemeinsam mit saudi-arabischen Streitkräften im Irak Angriffe gegen dem Iran nahestehende Terroristen durchgeführt. Amerikanische und saudi-arabische Kampfflugzeuge hätten mehrere Logistik- und Waffenlager einer Gruppierung im Osten des Iraks angegriffen, so das US-Militär. Das sei wohl eine Reaktion auf Drohnenangriffe von iranischer Seite gewesen. Das Bundeskabinett will die umstrittenen Reformpläne von Wirtschaftsministerin Katharina Reiche heute auf den Weg bringen. Es geht um Änderungen des Erneuerbare-Energien-Gesetzes sowie um ein Netzpaket. Reiche will bei der Förderung erneuerbarer Energien Kosten senken.
3: Herzstück der Reform ist, dass es für neue kleine Solaranlagen auf dem Hausdach ab 2027 keine dauerhafte Förderung mehr geben soll. Außerdem bekommen die Betreiber von neuen Solar- und Windkraftanlagen in bestimmten Gegenden geringere Ausgleichszahlungen, wenn diese Anlagen wegen einer drohenden Netzüberlastung zeitweise abgeschaltet werden müssen. Aus Berlin, Uli Reitinger.
1: Die Feuerwehr hat ihren Kampf gegen die Brände in der Region bei Bordeaux an der französischen Atlantikküste auch in der Nacht fortgesetzt. Es gibt dort eine neue Hitzewelle mit Temperaturen bis zu 40 Grad. Die Einsatzkräfte fürchten, dass Trockenheit und Wind den zwischenzeitlich eingedämmten Brand wieder unkontrolliert auflodern lassen.
4: Und jetzt für euch das Hessen-Update mit Sean Eising. Die hessische Wirtschaft ist nach Einschätzung der Arbeitsagentur auch künftig auf Zuwanderung angewiesen. Grund ist der Fachkräftemangel, weil in den nächsten Jahren viele Beschäftigte in Rente gehen. In Hessen steigt in den kommenden Tagen die Waldbrandgefahr deutlich an. Morgen gilt rund um Frankfurt und Darmstadt sogar die höchste Warnstufe. Die hessischen Jugendämter haben vergangenes Jahr so viele Kindeswohlgefährdungen festgestellt wie nie zuvor. Das Statistische Landesamt zählt 16% mehr als im Jahr davor.
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5: Hallo auf die Straßen. Aktuell liegen uns keine Meldungen vor. Ihr habt freie Fahrt. In 30 Minuten gibt es hier das nächste Update. Kommt gut und sicher an euer Ziel.
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5: In Trendelburg haben wir aktuell 17 Grad. Butzbach meldet 15 Grad, während es in Siegen 14 Grad sind. Und so wird das Wetter heute. Es erwartet euch ein Tag mit Sonne und ein paar Wolken. Das Ganze bei hochsommerlichen 35 Grad.
6: Liebe Country Crew, einen schönen guten Morgen, einen wunderbaren Start in diesen Mittwoch hinein. Hier ist Deutschlands Country Radio The Wolf mit dem Country Morgen. Ich bin Philipp Stammer, freue mich, dass ich meinem Kollegen Settle noch ein paar freie Tage Urlaub ermöglichen kann, indem ich ihn hier möglichst würdig vertrete. Leute, wir wollen heute ganz, ganz viel Country hören. Wir haben natürlich unseren Legendentag vor der Brust. Ich sag euch gleich, um wen es geht. Wir haben aber natürlich auch Kenny Chesney vor der Brust, denn der ist jetzt dran. Und damit wollen wir jetzt erstmal ganz gemütlich beim ersten Schluck Kaffee in diesem Tag hineinstarten. Kenny Chesney jetzt mit I Wanna Know What Love Is.

0: Kenny Rogers ist heute unsere Legende des Tages. Und damit erstmal einen schönen guten Morgen. Hallo, liebe Wölfe. Es ist Mittwoch und das bedeutet, bei Deutschlands Country Radio The Wolf ist wieder Legendentag. Da gucken wir ja mal ganz genau hin. Heute gucken wir auf Kenny Rogers, auf seine Musik, auf sein Leben, auf sein Wirken, auf seine Hobbys. Ja, einfach ganz genau hingucken. Und wenn man sich so ein bisschen reinliest in das Leben von Kenny Rogers, dann stößt man recht schnell auf eine Art Rekord. Das kann man gar nicht so richtig glauben, wenn man das liest. Denn Kenny Rogers hat es tatsächlich geschafft, und ja, stimmt, 8 Jahrzehnte eine Nummer in den Charts zu platzieren. In 8 unterschiedlichen Jahrzehnten war er mit Musik in Charts vertreten. Und zwar von 1950 bis in die 2020er. Ja, das sind tatsächlich 8 Jahrzehnte. Er war nicht nur großartiger Musiker, er war auch anerkannter Fotograf, hat unter anderem amerikanische Präsidenten porträtiert und war auch da von Preisen geküsst, hat unter anderem den Lifetime Achievement Award der International Photography Hall of Fame bekommen. Da gibt's auch eine, ja. Kannst mal gucken, gibt ein paar schöne Fotos im Internet davon. Kenny Rogers ist heute unsere Legende des Tages. Hier ist er mit seiner Musik.
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Deutschlands Country Radio The Wolf startet mit euch in diesen Mittwoch hinein. Mal kurz geguckt, was könnte heute wichtig werden? Naja, zum einen ist der Sommer mal wieder da und zwar jetzt in ganz Deutschland. Es gibt mal wieder eine kleine Hitzeperiode, die wohl morgen in bis zu 39 Grad gipfeln soll. Das ist zumindest angekündigt. Außerdem dreht sich heute das Personalkarussell in der deutschen Politik ein bisschen. Unser Bundeskanzler baut sein eigenes Kabinett um. Es müssen ein paar Leute gehen, es kommen ein paar neue. Es gibt Streit in der Fraktion rund um die Umbesetzung einiger Posten. All das wird uns heute den ganzen Tag begleiten. Und natürlich gibt es dazu ganz viel Country. Letzterer kommt übrigens von uns, von Deutschlands Country Radio, The Wolf.

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9: Und jetzt gibt es bei uns die Top 5 Fakten über John Denver, die man selbst im Country-Mekka Nashville nicht kennt.
10: Fakt 5.
9: Der berühmte Song Leaving on a Jet Plane wurde ironischerweise in einem Flughafen-Wartebereich geschrieben, als sein Flugzeug mehrmals verschoben wurde.
10: Fakt 4.
9: Sein richtiger Name war Henry John Deutschendorf Jr.
10: Fakt 3.
9: John Denvers Song Rocky Mountain High wurde zum offiziellen Staatssong von Colorado ernannt.
10: Fakt 2.
9: John Denver war einer der ersten westlichen Künstler, der in der damaligen Sowjetunion und in China auftrat.
10: Fakt 1.
9: Der Song Take Me Home Country Roads von John Denver ist nach einem gemeinsamen Autounfall mit Billy und Taffy Denhoff entstanden.
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11: Mit Sean Eising. Die hessische Wirtschaft wird nach Einschätzung der Arbeitsagentur auch in den kommenden Jahren auf Zuwanderung angewiesen sein. Grund ist die demografische Entwicklung im Land. In den nächsten 7 Jahren gehen rund 295.000 Menschen aus den geburtenstarken Jahrgängen in den Ruhestand. Für viele Stellen fehlt hier der Nachwuchs. Schon heute arbeiten über 567.000 Ausländer in rund 80.500 Betrieben in Hessen. Das entspricht etwa jedem 5. sozialversicherungspflichtig Beschäftigten. Bei den Betrieben wird es noch deutlicher, fast jeder zweite beschäftigt inzwischen Menschen aus dem Ausland. Einen höheren Anteil gibt es bundesweit nur in Berlin. In Hessen haben die Jugendämter vergangenes Jahr einen neuen Höchststand bei Kindeswohlgefährdungen festgestellt. Das Statistische Landesamt zählt 7.650 Fälle, 16% mehr als im Jahr davor. In Hessen steigt in den kommenden Tagen die Waldbrandgefahr deutlich an. Am Donnerstag gilt laut dem Deutschen Wetterdienst in weiten Teilen des Bundeslandes eine hohe Gefahr. Rund um Frankfurt und Darmstadt wird sogar die höchste Warnstufe erreicht. Die Serie von Mülltonnenbränden in Wiesbaden bringt die Entsorgungsbetriebe zunehmend unter Druck. Seit Jahresbeginn wurden bereits über 250 Abfallbehälter beschädigt oder zerstört. Das sind mehr als dreimal so viele wie in den Jahren 2024 und 2025. Anwohner sollen ihre Mülltonnen erst am Morgen der Leerung nach draußen stellen und Verdächtiges der Polizei melden.
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12: Hallo auf die Straßen. Aktuell liegen uns keine Meldungen vor. Ihr habt freie Fahrt. In 30 Minuten gibt es hier das nächste Update. Kommt gut und sicher an euer Ziel.
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12: In Gießen zeigt das Thermometer gerade 13 Grad. Aus Baunatal werden 15 Grad gemeldet. Und in Schlüchtern ist es mit 18 Grad am mildesten. Und so wird das Wetter heute. Es erwartet euch ein Tag mit Sonne und ein paar Wolken. Das Ganze bei hochsommerlichen 35 Grad.
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13: Am Mittwoch um knapp 6:30. Einen schönen guten Morgen zusammen. Hallo, liebe Wölfe. Hier ist Deutschlands Country Radio The Wolf. Es gibt Musik von Stella Lefty. Wir haben Boston, eine ihrer aktuellen Meganummern für euch jetzt am Start. Bob Dylan ist dran mit Hurricane. Der kommt übrigens für ein paar Konzerte nach Deutschland, ne? Unter anderem in Bremen und Düsseldorf wird er im Oktober am Start sein. 85 Jahre jung, immer noch Bock auf Konzerte. Wir haben auch immer noch Bock auf Bob Dylan. Gibt's gleich nach Stella Lefty. Ich bin Phil. Einen schönen guten Morgen zusammen.
14: Oh.

Ihr sucht aus und wir spielen dann. So läuft unser Summertime-Voting hier bei Deutschlands Country-Radio The Wolf. Wir haben gerade eine kleine Aktion in unserer App laufen. Da fragen wir euch, welche Country-Nummer muss denn unbedingt im Sommer laufen? Was löst denn euch einfach Sommer-Vibes aus? Welches Lied muss das sein? Da gibt es natürlich nicht nur eins, da gibt es ganz viele. Ihr könnt uns all eure Sommer-Geheimtipps in der App gerne verraten. Und um auf meinen Punkt vom Anfang zurückzukommen, wir machen das ja nicht einfach so. 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

Deutschlands Country Radio The Wolf jedem Tag irgendwie zumindest mal ein ganz kleines bisschen einen besonderen Anstrich zu geben. Weil wir finden, es gibt genug Radiosender, die von Montag bis Donnerstag rumheulen, dass die Woche so doof ist und dann immer nur über das tolle Wochenende sprechen. Das ist nicht unsere Philosophie. Wir glauben, in jedem Tag steckt großes Potenzial und deswegen versuchen wir eben jeden Tag ein bisschen individuell zu gestalten. Zum Beispiel heute, am Mittwoch, da machen wir ja immer Legendentag. Da können wir uns eigentlich jeden Künstler angucken, auf den wir Bock haben. Auch mal eine Band oder eine Künstlerin. Heute kümmern wir uns ganz viel um Kenny Rogers. Und da machen wir jetzt sogar mal einen kleinen Ausreißer, denn normalerweise kommt von der Legende auch immer der Song des Tages. Hier kommt der Song des Tages aber nicht nur von unserer Legende, sondern es ist ein Duett. Das machen wir eigentlich nicht, aber bei Kenny Rogers und Dolly Parton, also wenn die beide nicht mit Nachnamen Ausnahme heißen, dann weiß ich auch nicht. Da machen wir eben die Ausnahme. Deswegen kommt unser Song des Tages ja heute von Kenny Rogers, aber nicht alleine. Nämlich zusammen mit Dolly Parton. Ihr wisst schon lange, um welches Lied es geht. Hier ist unser Song des Tages von unserer Legende des Tages. Hier ist Islands in the Stream.

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1: Ich bin Katrin Müller. Weitere Etappe beim Kabinettsumbau von Bundeskanzler Friedrich Merz. Carsten Linnemann, Nina Wagen und Steffen Bilger erhalten heute ihre Ernennungsurkunden von Bundespräsident Frank-Walter Steinmeier. Linnemann wird Gesundheitsminister, Wagen Kanzleramtschefin und Bilger Verkehrsminister. Außerdem wählt die Unionsfraktion nach dem Rücktritt von Jens Spahn heute einen neuen Vorsitzenden. Einziger Kandidat ist der bisherige Kanzleramtschef Thorsten Frey von der CDU.
2: Die Unionsfraktion ist für Thorsten Frey kein Neuland. Die Arbeit dort kennt er noch aus seiner Zeit als parlamentarischer Geschäftsführer. Mit Spannung wird allerdings hier in Berlin erwartet, wie viele Ja-Stimmen Frey heute bekommt. Und das liegt weniger an seiner Person als vielmehr an den Abläufen bei anderen Personalveränderungen, zum Beispiel im Verkehrsministerium. Speziell danach hatte es deutliche Kritik am Kanzler gegeben und es wird nicht ausgeschlossen, dass einzelne Abgeordnete unter anderem deshalb heute Frey ihre Stimme verweigern. Aus Berlin, Thomas Thonfeld.
1: Nach dem islamistischen Anschlag am Rande des CSD in Berlin sollen die Länder mehr Geld für Angebote gegen Radikalisierung bekommen. Bundesfamilienministerin Karin Prien stellt dafür 5 Millionen Euro aus dem Förderprogramm Demokratieleben in Aussicht.
3: Im Fokus soll laut Familienministerin Prien die Deradikalisierung stehen. Mit entsprechenden Programmen sollen hier besonders junge Leute durch intensive Beratungen von ihren radikalen Ansichten abgebracht werden. Und dafür sollen demnächst Mittel genutzt werden, die zunächst anders verplant waren. Prien räumt allerdings selbst ein, bei extrem radikalisierten Tätern wie dem von Berlin kommt so eine Beratung oft zu spät. Fiona Reinhardt, Nachrichtenredaktion.
1: In Südeuropa wüten weiter schwere Waldbrände. In der Region bei Bordeaux an der französischen Atlantikküste gibt es Sorgen, dass eine neue Hitzewelle mit Temperaturen bis zu 40 Grad das Feuer durch Trockenheit und Wind erneut unkontrolliert auflodern lässt. Auch in Griechenland kämpft die Feuerwehr auf der bei Urlaubern beliebten Ägäisinsel Paros gegen einen großen Waldbrand. Mehrere Ortschaften wurden evakuiert. Das Bundeskabinett will heute die umstrittenen Reformpläne zum Erneuerbare-Energien-Gesetz auf den Weg bringen. Wirtschaftsministerin Katharina Reiche will bei der Förderung erneuerbarer Energien Kosten senken. So soll es zum Beispiel für neue, kleine Solaranlagen auf dem Hausdach ab 2027 keine dauerhafte Förderung mehr geben.
4: Und jetzt für euch das Hessen-Update mit Sean Eising. Die hessische Wirtschaft ist nach Einschätzung der Arbeitsagentur auch künftig auf Zuwanderung angewiesen. Grund ist der Fachkräftemangel, weil in den nächsten Jahren viele Beschäftigte in Rente gehen. In Hessen steigt in den kommenden Tagen die Waldbrandgefahr deutlich an. Morgen gilt rund um Frankfurt und Darmstadt sogar die höchste Warnstufe. Die hessischen Jugendämter haben vergangenes Jahr so viele Kindeswohlgefährdungen festgestellt wie nie zuvor. Das Statistische Landesamt zählt 16% mehr als im Jahr davor.
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5: Auf der A45 Richtung Aschaffenburg liegt zwischen dem Hanauer Kreuz und Alzenau Nord eine Holzlatte auf der Fahrbahn. Ebenfalls auf der A7 Richtung Würzburg stockt der Verkehr zwischen dem Fuldaer Dreieck und Bad Brückenau-Volkers auf 1 Kilometer. Habt eine gute und sichere Fahrt.
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5: Bei euch in Schlüchtern sind es aktuell 19 Grad, in Bad Hersfeld messen wir 14 und Korbach meldet 16 Grad. Und so wird das Wetter heute. Es erwartet euch ein Tag mit Sonne und ein paar Wolken, das Ganze bei hochsommerlichen 35 Grad.
6: Kurz nach 7 an eurem Mittwoch. Schönen guten Morgen zusammen. Hier ist Deutschlands Country Radio The Wolf. Jetzt mit der Eli Young Band und Love Ain't. Zum Wachwerden oder vielleicht zum Ankommen bei der Arbeit. Der frühe Vogel ist ja schon da und wartet auf die lahmen Würmer, die denn jetzt so in den nächsten Minuten langsam und vorsichtig eintrudeln. Bis dahin haben wir eben schon die Eli Young Band hinter uns gebracht. Es gibt noch mehr großartige Wartezeit-Musik. Jetzt zum Beispiel von Cordelia. Low Cash und Parmelee sind mit dabei. Corey Kent und noch viele, viele mehr.

Low Cash und Parmeli sind jetzt dran bei Deutschlands Country Radio The Wolf. Damit erstmal einen schönen guten Morgen. Hallo liebe Wölfe, ich bin Phil, vertrete in dieser Woche meinen lieben Kollegen Saddle hier im Country Morgen. Und da können wir doch ganz kurz über Low Cash und Parmeli sprechen. Die sind nämlich jetzt hier dran mit ihrer aktuellen Nummer. Die ist wirklich recht aktuell, kam nämlich erst im letzten Monat raus. Heißt Let the Country Music Play. Low Cash und Parmeli, das sind eigentlich zwei eigenständige Bands. Einmal zwei Mitglieder, einmal vier Mitglieder. Und die haben sich zusammengetan, um dieses Lied zu machen. Und was sie so vereint, ist nämlich die Einstellung im Geiste zum Country. Dieses Lied ist nämlich eine Hommage an den traditionellen Country. Es ist nicht einfach nur irgendeine New Country Nummer, sondern, und das finde ich immer so schön, dass ganz, ganz viele junge Country Künstler irgendwie in ihrer Musik zu den alten Legenden schlagen. Bei Low Cash und Parmeli, in dem Lied, das wir jetzt gleich hören, gibt es zum Beispiel ganz viele Zitate, unter anderem von Alan Jackson, Toby Keith oder Waylon Jennings, Willie Nelson. Von diesen Legenden wurden Zitate in den Song eingebaut. Das ist unter anderem eine Möglichkeit, eben ihre Wertschätzung für ihre großen Idole zu zeigen. Ich finde, das ist eine tolle Nummer. Ich finde es auch cool, dass da nicht sofort irgendwelche Rechtsstreit ausbrechen oder sonst irgendwas. Nein, man gibt gerne, man teilt gerne. Das sehen wir ganz genauso hier bei The Wolf. Hier sind Low Cash und Parmeli mit ihrer Hommage an den klassischen Country. Hier ist New Country. Hier ist Let the Country Music Play.

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Denn sollte wirklich was passieren, ärgern sich hinterher alle. Deswegen hier mit voller Überzeugung und aus breiter Brust, Leute, passt ein bisschen aufeinander auf. Es wird heiß, es wird richtig heiß. So heiß, dass es Menschen tatsächlich auch hier und da mal zusetzen kann. Wir umgehen die große Gefahr, indem wir einfach aufeinander ein bisschen aufpassen. Hier und da vielleicht mal nachfragen. Brauchen Sie was zu trinken? Geht's Ihnen gut? Soll ich Ihnen helfen? Wollen Sie sich hinlegen? Solche Sachen. Kann man heute mal fragen, morgen auch, denn es wird richtig heiß. Und Deutschlands Country Radio The Wolf ist sehr stolz, ein bisschen an die Solidarität zu erinnern.

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3: Mit Sean Eising. Die hessische Wirtschaft wird nach Einschätzung der Arbeitsagentur auch in den kommenden Jahren auf Zuwanderung angewiesen sein. Grund ist die demografische Entwicklung im Land. In den nächsten 7 Jahren gehen rund 295.000 Menschen aus den geburtenstarken Jahrgängen in den Ruhestand. Für viele Stellen fehlt hier der Nachwuchs. Schon heute arbeiten über 567.000 Ausländer in rund 80.500 Betrieben in Hessen. Das entspricht etwa jedem fünften sozialversicherungspflichtig Beschäftigten. Bei den Betrieben wird es noch deutlicher, fast jeder zweite beschäftigt inzwischen Menschen aus dem Ausland. Einen höheren Anteil gibt es bundesweit nur in Berlin. In Hessen haben die Jugendämter vergangenes Jahr einen neuen Höchststand bei Kindeswohlgefährdungen festgestellt. Das Statistische Landesamt zählt 7.650 Fälle, 16% mehr als im Jahr davor. In Hessen steigt in den kommenden Tagen die Waldbrandgefahr deutlich an. Am Donnerstag gilt laut dem Deutschen Wetterdienst in weiten Teilen des Bundeslandes eine hohe Gefahr. Rund um Frankfurt und Darmstadt wird sogar die höchste Warnstufe erreicht. Die Serie von Mülltonnenbränden in Wiesbaden bringt die Entsorgungsbetriebe zunehmend unter Druck. Seit Jahresbeginn wurden bereits über 250 Abfallbehälter beschädigt oder zerstört. Das sind mehr als dreimal so viele wie in den Jahren 2024 und 2025. Anwohner sollen ihre Mülltonnen erst am Morgen der Leerung nach draußen stellen und Verdächtiges der Polizei melden.
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4: Hier steht ihr aktuell am längsten. Auf der A4 Richtung Erfurt gibt es zwischen dem Kirchheimer Dreieck und Friedewald 1 Kilometer Stau. Ihr solltet mindestens 3 Minuten mehr Zeit einplanen. Auf der A7 Richtung Kassel läuft es zwischen Kassel-Ost und dem Kreuz Kassel-Mitte nur zäh. Rechnet mit mindestens 2 Minuten Verzögerung. Gute Fahrt.
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4: In Wetzlar zeigt das Thermometer derzeit 15 Grad. Baunatal meldet 16 Grad. Und in Schlüchtern ist es mit 19 Grad am wärmsten. Und so wird das Wetter heute. Ihr könnt mit teils bewölktem Himmel am Morgen rechnen. Am Nachmittag klart es dann auf. Das Ganze bei hochsommerlichen 33 Grad.
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5: Es ist knapp 19:30. Hier ist Deutschlands Country Radio The Wolf. Wir düsen mal eben durch diesen Mittwochmorgen und das macht uns jetzt The Rascal Flatts sogar richtig angenehm mit Life is a Highway. Ein Cover aus dem Jahr 2006. Es gibt New Country von Ella Langley gleich Choosing Texas. Wohl eine der erfolgreichsten Country-Nummern der letzten Jahre. Ich glaube auch, dass hier Rekorde aufgestellt werden, die lange nicht gebrochen werden. Vor 8 Uhr habe ich für euch noch mit am Start unter anderem Chase Beckham, Eric Clapton, Kenny Rogers und sogar noch ein paar mehr. Ich bin Philipp, vertrete heute Morgen meinen Kollegen den Zettel. Hallo, einen schönen guten Morgen zusammen.

Es ist Mittwoch. Es ist Legendentag bei Deutschlands Country Radio The Wolf. Es geht heute um Kenny Rogers. Und für viele ist Kenny Rogers das Lied The Gambler. Dafür kennt ihn wahrscheinlich die ganze Welt, ist ja auch seine erfolgreichste Nummer. Aber Kenny Rogers ist so viel mehr als The Gambler. Wir reden über mehr als 120 Millionen verkaufte Alben. Er hatte insgesamt 24 Nummer 1 Hits. Er hatte 12 Nummer 1 Alben und damit gehört er zu den erfolgreichsten Crossover-Künstlern der gesamten Musikgeschichte. Kenny Rogers ist eine Legende und zwar nicht nur eine Country-Legende. Er war erfolgreicher Fotograf, er ist hier und da vor Kameras rumgesprungen, er hat ständig neue Projekte angestoßen, wo die Leute erst sagen, hä, wie kannst du das denn machen und dann hinterher gesagt haben, ja, das ist ja geil. Das ist Kenny Rogers, er ist heute Mittelpunkt des Legendentags bei The Wolf, er ist jetzt hier dran mit seiner Musik. Unsere Legende des Tages, hier ist Kenny Rogers.

Man muss sich den Sommer auch manchmal ein bisschen schön quatschen, schön denken. Denn er hat natürlich auch seine Schattenseiten. Ich gebe mal ein kleines Beispiel. Familie Stammer baut sich ja gerade ein kleines Häusle in sehr viel Eigenleistung, weil, nee, wegen Geld und so. Aber gestern zum Beispiel war eigentlich ein schöner Tag. Ich hatte mich mit meiner Frau auf dem Grundstück verabredet. Wir wollten mit einer Motorflex Abwasserschächte in die Betonplatte fräsen. Das klingt ja schon spannend. War eigentlich auch eine schöne Sache. Mache ich immer gerne mit meiner Frau. Womit ich nicht gerechnet hatte, dass wir angegriffen werden von Pferdebremsen vom Typ A380. Die haben nicht gestochen oder gebissen, die haben abgebissen bei uns. Und die ersten 10 vertreibst du noch so und irgendwann resignierst du so und denkst, ach komm, kannst du sowieso nichts gegen machen, bedient euch Leute. Mach einfach die Musik dann in dem Moment ein bisschen lauter, dann bewegt man sich auch automatisch ein bisschen mit, weil die Musik ja so gut ist, dann können die Viecher schwieriger landen. Das war der Tipp von meiner Frau. Ein guter Tipp, wie ich finde. Aber welche Musik dann laufen muss, das ist jetzt eben die Frage, die dann hier im Raum steht. Welche Musik muss im Sommer laufen, dass ihr vielleicht auch ein bisschen die Hüften schwingt und so die großen Pferdebremsen abwehrt? Unser Summertime-Voting läuft noch, ist aber in der finalen Phase. Wir haben die perfekte Sommer-Country-Playlist schon beinahe zusammengebaut und das dank eurer vielen Vorschläge. Ein paar weitere, glaube ich, gibt es noch. Bitte stimmt mit ab bei uns in der App. Sagt uns, was ist für euch der beste Country, der hier im Sommer unbedingt laufen muss. Und dann bauen wir daraus eine richtig schöne Playlist zusammen.

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2: Ich bin Katrin Müller. Die Unionsfraktion im Bundestag wählt nach dem Rücktritt von Jens Spahn heute einen neuen Vorsitzenden. Einziger Kandidat ist der bisherige Kanzleramtschef Thorsten Frey von der CDU. Und Carsten Linnemann, Nina Wagen und Steffen Bilger erhalten heute ihre Ernennungsurkunden von Bundespräsident Frank-Walter Steinmeier. Linnemann wird Gesundheitsminister, Wagen Kanzleramtschefin und Bilger Verkehrsminister. Vor dem Bundestag vereidigt werden sollen sie aber voraussichtlich erst am 9. September.
3: Die Bundesregierung hält dieses Vorgehen trotz juristischer Bedenken für zulässig. Kanzler Merz begründete den späteren Termin auch mit den Kosten. Für die Vereidigung müssten sonst 630 Abgeordnete während der Sommerpause nach Berlin zurückkehren. Auslöser der ganzen Rochade war der Rücktritt von Unionsfraktionschef Spahn. Er soll vom bisherigen Kanzleramtsminister Frey ersetzt werden, für dessen Posten Wagen vorgesehen ist. Thomas Bleskin, Nachrichtenredaktion.
2: Das US-Militär hat gemeinsam mit saudi-arabischen Streitkräften im Irak Angriffe gegen dem Iran nahestehende Terroristen durchgeführt. Amerikanische und saudi-arabische Kampfflugzeuge hätten mehrere Logistik- und Waffenlager einer Gruppierung im Osten des Iraks angegriffen, so das US-Militär.
4: Die Angriffe auf die irakischen Ziele kommen als Reaktion auf Drohnenangriffe. Die iranischen Revolutionsgarden sollen die Terrorgruppe im Irak zu Angriffen auf US-Stützpunkte in Saudi-Arabien angestiftet haben. In der Nacht gab es auch iranische Angriffe auf einen US-Stützpunkt in Jordanien. Präsident Trump hatte die Angriffe im Iran zuvor pausiert, um Verhandlungen eine Chance zu geben. Außerdem wird eine weitere Eskalation befürchtet und die Munitionsreserven werden knapp. Aus den USA, Tina Eck.
2: In Südeuropa wüten weiter schwere Waldbrände. In der Region bei Bordeaux an der französischen Atlantikküste gibt es Sorgen, dass eine neue Hitzewelle mit Temperaturen bis zu 40 Grad das Feuer durch Trockenheit und Wind erneut unkontrolliert auflodern lässt. Auch in Griechenland kämpft die Feuerwehr auf der bei Urlaubern beliebten Ägäisinsel Paros gegen einen großen Waldbrand. Das Bundeskabinett will heute die umstrittenen Reformpläne zum Erneuerbare-Energien-Gesetz auf den Weg bringen. Wirtschaftsministerin Katharina Reiche will bei der Förderung erneuerbarer Energien Kosten senken. So soll es zum Beispiel für neue, kleine Solaranlagen auf dem Hausdach ab 2027 keine dauerhafte Förderung mehr geben.
5: Und jetzt für euch das Hessen-Update mit Sean Eising. Die hessische Wirtschaft ist nach Einschätzung der Arbeitsagentur auch künftig auf Zuwanderung angewiesen. Grund ist der Fachkräftemangel, weil in den nächsten Jahren viele Beschäftigte in Rente gehen. In Hessen steigt in den kommenden Tagen die Waldbrandgefahr deutlich an. Morgen gilt rund um Frankfurt und Darmstadt sogar die höchste Warnstufe. Die hessischen Jugendämter haben vergangenes Jahr so viele Kindeswohlgefährdungen festgestellt wie nie zuvor. Das Statistische Landesamt zählt 16% mehr als im Jahr davor.
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6: Hier steht ihr aktuell am längsten. Auf der A485 Richtung Langgöns zwischen Gießen-Wieseck und Gießen-Licher Straße gibt es 2 Kilometer Stau. Ihr müsst mit 9 Minuten Zeitverlust rechnen. Auf der A45 Richtung Aschaffenburg rollt der Verkehr zwischen Gießener Südkreuz und Gambacher Kreuz nur stockend. In der Gegenrichtung Richtung Gießen ist es zwischen Mainhausen und Kleinostheim ebenfalls zäh. Auf der A60 Richtung Rüsselsheim steht ihr zwischen Ginsheim-Gustavsburg und Bischofsheim 1 Kilometer. Rechnet mit 5 Minuten Verzögerung. Gute Fahrt.
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6: In Gießen sind es aktuell 18 Grad. Genauso warm ist es in Bad Hersfeld. In Siegen messen wir 20 Grad. Und so wird das Wetter heute. Ihr könnt mit teils bewölktem Himmel am Morgen rechnen. Am Nachmittag klart es dann auf. Das Ganze bei hochsommerlichen 33 Grad.
7: Einen schönen guten Morgen zusammen. Hier ist Deutschlands Country Radio und The Wolf an eurem Mittwoch um kurz nach 8. Und man kann ja sogar mit einem einzigen Wort große Ankündigungen, die man vorher vielleicht getätigt hat, kaputt machen. Wenn ich euch jetzt den folgenden Künstler ankündige als er ist der erfolgreichste Country-Künstler Kanadas. Dann trägt das letzte Wort schon dem Sinn ein bisschen ab, oder? Hey, aber Kanada ist natürlich auch richtig gut in Country, vor allem weil sie Brad Kissel haben. Und ja, er ist der erfolgreichste kanadische Country-Musiker, wurde auch mit dem Canadian Country Music Award ausgezeichnet, dem CCMA. Und er ist jetzt hier dran. Bei uns, bei Deutschlands Country Radio The Wolf. Hier ist Brad Kissel mit wunderbarer Musik zum Wachwerden. Hier ist er zusammen mit Dierks Bentley und Herding Songs.

wenn das Talent gleich in der DNA verankert ist, dann reden wir hier bei Deutschlands Country Radio The Wolf unter anderem über die Brothers Osborne. Denn ja, das sind tatsächlich zwei Brüder, die beide mit unfassbarem Talent gesegnet sind. DJ Osborne ist der Sänger. John Osborne gilt als einer der besten Gitarristen der modernen Country-Szene. In diesem Jahr brachte sogar Fender, vielleicht kennt ihr diesen legendären Gitarrenhersteller Fender, ein Signature-Model von John Osborne auf den Markt. Es ist wirklich unglaublich, wie talentiert die beiden sind. Die Brothers Osborne sind jetzt hier dran mit all ihrem Talent bei Deutschlands Country Radio The Wolf. Hier ist Finish This Drink.

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Einen schönen guten Morgen, liebe Country-Freunde. Hallo, liebe Wölfe. Hier ist Deutschlands Country-Radio The Wolf. Und es gibt so viele Songs bei uns in der Country-Welt, die eine sehr bewegte Vita hinter sich haben, bevor sie überhaupt jemals auch nur in irgendein Mikrofon ansatzweise eingesungen wurden. Und unser Song des Tages ist so ein Song. Islands in the Stream von Kenny Rogers und Dolly Parton. Geschrieben von den Bee Gees. Aber ursprünglich als R&B-Nummer für Diana Ross. Die sollte das Lied eigentlich singen. Der Song wurde dann später erst umgeschrieben für Kenny Rogers. Er stand im Studio, wollte die Nummer gerade einsingen und wirklich ein Zufall, durch Zufall, war Dolly Parton gerade im Nachbarstudio und hat ein kluger Mensch gesagt, komm her, hol doch Dolly mal eben rüber, vielleicht geht das ja auch zusammen, nicht? Und das haben sie gemacht. Dolly kam ins Studio und Kenny Rogers hat später in einem Interview gesagt, in dem Moment, wo Dolly Parton dieses Studio betreten hat, war der Song nie wieder derselbe. Geile Geschichte, oder? Ich krieg Gänsehaut, obwohl ich das alles vorher schon wusste. Dolly und Kenny Rogers hier mit unserem Song des Tages. Hier ist Islands in the Stream.

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7: Und heute schauen wir gemeinsam auf die Top 3 Country-Songs aus dem Jahr 1987.
0: Platz 3.
7: Wir starten mit den Judds, Cry Myself to Sleep.
0: Platz 2.
7: Einfach mal abheben und fliegen auf unserem Platz 2. Michael Johnson, Give Me Wings.
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7: Nicht zu schlagen in dem Jahr war aber Randy Travis mit Forever and Ever, Amen.

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2: Mit Sean Eising. Die hessische Wirtschaft wird nach Einschätzung der Arbeitsagentur auch in den kommenden Jahren auf Zuwanderung angewiesen sein. Grund ist die demografische Entwicklung im Land. In den nächsten 7 Jahren gehen rund 295.000 Menschen aus den geburtenstarken Jahrgängen in den Ruhestand. Für viele Stellen fehlt hier der Nachwuchs. Schon heute arbeiten über 567.000 Ausländer in rund 80.500 Betrieben in Hessen. Das entspricht etwa jedem 5. sozialversicherungspflichtig Beschäftigten. Bei den Betrieben wird es noch deutlicher, fast jeder 2. beschäftigt inzwischen Menschen aus dem Ausland. Einen höheren Anteil gibt es bundesweit nur in Berlin. In Hessen haben die Jugendämter vergangenes Jahr einen neuen Höchststand bei Kindeswohlgefährdungen festgestellt. Das Statistische Landesamt zählt 7.650 Fälle, 16% mehr als im Jahr davor. In Hessen steigt in den kommenden Tagen die Waldbrandgefahr deutlich an. Am Donnerstag gilt laut dem Deutschen Wetterdienst in weiten Teilen des Bundeslandes eine hohe Gefahr. Rund um Frankfurt und Darmstadt wird sogar die höchste Warnstufe erreicht. Die Serie von Mülltonnenbränden in Wiesbaden bringt die Entsorgungsbetriebe zunehmend unter Druck. Seit Jahresbeginn wurden bereits über 250 Abfallbehälter beschädigt oder zerstört. Das sind mehr als 3-mal so viele wie in den Jahren 2024 und 2025. Anwohner sollen ihre Mülltonnen erst am Morgen der Leerung nach draußen stellen und Verdächtiges der Polizei melden.
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3: Hier steht ihr aktuell am längsten. Auf der A485, auf der Osttangente Gießen, vom Nordkreuz Richtung Langgöns, gibt es 3 Kilometer Stau zwischen dem Nordkreuz und der Grünberger Straße. Ihr braucht dort mindestens 16 Minuten länger. Auf der A44 Richtung Kassel staut es sich auf 2 Kilometern zwischen Bad Wilhelmshöhe und dem Kreuz Kassel West. Plant dort mindestens 7 Minuten mehr ein. Auf der A7 Richtung Fulda zwischen Homberg und Bad Hersfeld West steht ein kaputtes Fahrzeug auf dem rechten Fahrstreifen im Baustellenbereich. Außerdem befindet sich eine Person auf der Fahrbahn. Gute Fahrt.
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3: In Gießen sind es aktuell 19 Grad, in Bad Hersfeld ebenfalls. Butzbach meldet 20 Grad und so wird das Wetter heute. Ihr könnt mit teils bewölktem Himmel am Morgen rechnen, am Nachmittag klart es dann auf. Das Ganze bei hochsommerlichen 33 Grad.
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4: Taylor Swift um knapp 8:30 bei Deutschlands Country Radio The Wolf mit aktueller Filmmusik von Toy Story 5. I knew it, I knew you. Damit geht's rein in eine frische halbe Stunde. Johnny Cash noch mit dabei, Carly Pierce, Cooper Allen und noch viele, viele mehr kriegen wir alle rein vor 9 Uhr. Weniger quatschen, dann passt mehr Mucke rein. Ich bin Philipp, ich vertrete heute Morgen Seattle. Hallo, einen schönen guten Morgen zusammen.

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1: Der Sommer ist nicht nur die schönste Jahreszeit, es ist auch die Zeit, in der ganz, ganz viele neue Alben rauskommen, in der neue Musik auf dem Musikmarkt erscheint, und das ist auch für Carly Pearce der Fall. Denn ihr neues Album Honest Woman, ehrliche Frau, kommt raus am 28. August, in etwas weniger als einem Monat also. Carly Pearce macht neue Mucke, gut so, bis dahin müssen wir uns mit der alten begnügen. Hier ist sie mit ihrer Nummer aus dem Jahr 2024, hier ist Truck on Fire.

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Cooper Allen mit Whole World um kurz vor neun und wir kommen zur Queen of Rock, die selbstverständlich auch einen Platz hier in der Country-Welt hat. Die Rede ist von Susie Quattro gemeinsam mit Chris Norman hier Stumbling In. Love.

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1: Ich bin Katrin Müller. Weitere Etappe beim Kabinettsumbau von Bundeskanzler Friedrich Merz. Carsten Linnemann, Nina Wagen und Steffen Bilger erhalten heute ihre Ernennungsurkunden von Bundespräsident Frank-Walter Steinmeier. Linnemann wird Gesundheitsminister, Wagen Kanzleramtschefin und Bilger Verkehrsminister. Außerdem wählt die Unionsfraktion nach dem Rücktritt von Jens Spahn heute einen neuen Vorsitzenden. Einziger Kandidat ist der bisherige Kanzleramtschef Thorsten Frey von der CDU.
2: Die Unionsfraktion ist für Thorsten Frey kein Neuland. Die Arbeit dort kennt er noch aus seiner Zeit als parlamentarischer Geschäftsführer. Mit Spannung wird allerdings hier in Berlin erwartet, wie viele Ja-Stimmen Frey heute bekommt. Und das liegt weniger an seiner Person als vielmehr an den Abläufen bei anderen Personalveränderungen, zum Beispiel im Verkehrsministerium. Speziell danach hatte es deutliche Kritik am Kanzler gegeben und es wird nicht ausgeschlossen, dass einzelne Abgeordnete unter anderem deshalb heute Frey ihre Stimme verweigern. Aus Berlin, Thomas Thonfeld.
1: Nach dem islamistischen Anschlag am Rande des CSD in Berlin sollen die Länder mehr Geld für Angebote gegen Radikalisierung bekommen. Bundesfamilienministerin Karin Prien stellt dafür 5 Millionen Euro aus dem Förderprogramm Demokratieleben in Aussicht.
3: Im Fokus soll laut Familienministerin Prien die Deradikalisierung stehen. Mit entsprechenden Programmen sollen hier besonders junge Leute durch intensive Beratungen von ihren radikalen Ansichten abgebracht werden. Und dafür sollen demnächst Mittel genutzt werden, die zunächst anders verplant waren. Prien räumt allerdings selbst ein, bei extrem radikalisierten Tätern wie dem von Berlin kommt so eine Beratung oft zu spät. Fiona Reinhardt, Nachrichtenredaktion.
1: In Südeuropa wüten weiter schwere Waldbrände. In der Region bei Bordeaux an der französischen Atlantikküste gibt es Sorgen, dass eine neue Hitzewelle mit Temperaturen bis zu 40 Grad das Feuer durch Trockenheit und Wind erneut unkontrolliert auflodern lässt. Auch in Griechenland kämpft die Feuerwehr auf der bei Urlaubern beliebten Ägäisinsel Paros gegen einen großen Waldbrand. Mehrere Ortschaften wurden evakuiert. Das Bundeskabinett will heute die umstrittenen Reformpläne zum Erneuerbare-Energien-Gesetz auf den Weg bringen. Wirtschaftsministerin Reiche will bei der Förderung erneuerbarer Energien Kosten senken. So soll es zum Beispiel für neue, kleine Solaranlagen auf dem Hausdach ab 2027 keine dauerhafte Förderung mehr geben.
4: Und jetzt für euch das Hessen-Update mit Sean Eising. Die hessische Wirtschaft ist nach Einschätzung der Arbeitsagentur auch künftig auf Zuwanderung angewiesen. Grund ist der Fachkräftemangel, weil in den nächsten Jahren viele Beschäftigte in Rente gehen. In Hessen steigt in den kommenden Tagen die Waldbrandgefahr deutlich an. Morgen gilt rund um Frankfurt und Darmstadt sogar die höchste Warnstufe. Die hessischen Jugendämter haben vergangenes Jahr so viele Kindeswohlgefährdungen festgestellt wie nie zuvor. Das Statistische Landesamt zählt 16% mehr als im Jahr davor.
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5: Hier steht ihr aktuell am längsten. Auf der A5 Richtung Frankfurt gibt es zwischen dem Bad Homburger Kreuz und dem Nordwestkreuz Frankfurt 4 Kilometer Stau. In Höhe des Nordwestkreuzes steht ein Unfallfahrzeug auf dem Verzögerungsstreifen. Auf der A44 Richtung Kassel staut es sich zwischen Zierenberg und dem Kreuz Kassel-West auf 4 Kilometern. Ebenfalls 4 Kilometer Stau gibt es auf der A485 Richtung Langgöns zwischen Gießen-Wieseck und Gießen-Schiffenberger Tal. Wir wünschen euch eine gute Fahrt.
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5: Bei euch in Fulda sind es aktuell 21 Grad, in Baunatal messen wir 22 und Gießen meldet ebenfalls 21 Grad. Und so wird das Wetter heute. Ihr könnt mit teils bewölktem Himmel am Morgen rechnen, am Nachmittag klart es dann auf. Das Ganze bei hochsommerlichen 33 Grad.
6: Es ist Legendentag bei Deutschlands Country Radio The Wolf und damit erstmal einen schönen guten Morgen. Es ist Mittwoch um kurz nach 9. Wir sprechen heute über eine ganz besondere Legende aus der Welt des Country natürlich. Es geht heute hier den ganzen Tag lang sehr ausführlich um den fantastischen Kenny Rogers. Wir haben aber natürlich auch noch ganz, ganz viel Platz für sämtliche anderen Legenden aus der Welt des Country. Zum Beispiel für diese hier, Tim McGraw. Der kommt nämlich zusammen mit seinem Schätzelein, mit seiner Ehefrau Faith Hill jetzt um die Ecke. Im Jahr 1997 haben die beiden zusammen rausgebracht It's Your Love. Und wahrscheinlich könnte das Lied auch heißen It's Our Love. Schließlich sind sie bis heute ein glückliches Paar. Das ist einfach eine schöne Geschichte zum Start in diesen Mittwoch.

Larry Fleet ist dran mit seinem rauen, harten, heftigen Country-Sound hier bei Deutschlands Country-Radio The Wolf. Ja, Larry Fleet gilt als Raubein in unserer Musikwelt. Da kann er sich wahrscheinlich gar nicht richtig gegen wehren. Schließlich war er mal ein echtes Raubein, bevor es dann mit der Country-Karriere so richtig losgeht. Der Mann war nämlich vorher Betonbauer. Bevor er großartiger Larry Fleet, großartiger Country-Musiker wurde, hat er jetzt im Laufe des Jahres ein Album rausgehauen, schon im Februar, Another Year Older hat er es genannt, und dieses Album ist das erste Album, das er komplett alleine produziert hat. Also mit seiner Band natürlich zusammen, aber das ist sein ganz eigenes Baby. Und er sagt, deswegen ist der Sound auch so besonders da drauf und vor allem besonders authentisch und ja, auch wieder ein bisschen rauer. Larry Fleet, jetzt hier bei Deutschlands Country Radio The Wolf mit Things I Take For Granted.

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14: Mit Sean Eising. Die hessische Wirtschaft wird nach Einschätzung der Arbeitsagentur auch in den kommenden Jahren auf Zuwanderung angewiesen sein. Grund ist die demografische Entwicklung im Land. In den nächsten 7 Jahren gehen rund 295.000 Menschen aus den geburtenstarken Jahrgängen in den Ruhestand. Für viele Stellen fehlt hier der Nachwuchs. Schon heute arbeiten über 567.000 Ausländer in rund 80.500 Betrieben in Hessen. Das entspricht etwa jedem 5. sozialversicherungspflichtig Beschäftigten. Bei den Betrieben wird es noch deutlicher, fast jeder 2. beschäftigt inzwischen Menschen aus dem Ausland. Einen höheren Anteil gibt es bundesweit nur in Berlin. In Hessen haben die Jugendämter vergangenes Jahr einen neuen Höchststand bei Kindeswohlgefährdungen festgestellt. Das Statistische Landesamt zählt 7.650 Fälle, 16% mehr als im Jahr davor. In Hessen steigt in den kommenden Tagen die Waldbrandgefahr deutlich an. Am Donnerstag gilt laut dem Deutschen Wetterdienst in weiten Teilen des Bundeslandes eine hohe Gefahr. Rund um Frankfurt und Darmstadt wird sogar die höchste Warnstufe erreicht. Die Serie von Mülltonnenbränden in Wiesbaden bringt die Entsorgungsbetriebe zunehmend unter Druck. Seit Jahresbeginn wurden bereits über 250 Abfallbehälter beschädigt oder zerstört. Das sind mehr als 3-mal so viele wie in den Jahren 2024 und 2025. Anwohner sollen ihre Mülltonnen erst am Morgen der Leerung nach draußen stellen und Verdächtiges der Polizei melden.
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15: Hier müsst ihr aktuell am meisten Zeit einplanen. Auf der A5 Richtung Frankfurt gibt es zwischen Friedberg und dem Nordwestkreuz Frankfurt 6 Kilometer Stau. Ebenfalls auf der A5 Richtung Frankfurt ist in Höhe des Nordwestkreuzes ein Unfall auf dem Verzögerungsstreifen. Auf der A5 zwischen Heppenheim und Bensheim in beiden Richtungen Gefahr durch 2 Personen auf der Fahrbahn. Bitte fahrt dort besonders vorsichtig. Auf der A3 Richtung Würzburg steht ihr zwischen Frankfurt Süd und dem Offenbacher Kreuz 3 Kilometer. Grund dafür ist stockender Verkehr. Habt eine gute und sichere Fahrt.
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15: In Korbach zeigt das Thermometer 21 Grad. Etwas wärmer ist es in Butzbach mit 23 Grad und in Fulda messen wir 24 Grad. Und so wird das Wetter heute. Ihr könnt mit teils bewölktem Himmel am Morgen rechnen, am Nachmittag klart es dann auf. Das Ganze bei hochsommerlichen 33 Grad.
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16: Unterwegs in Richtung 10 Uhr mit Warren Siders jetzt und Days of My Life. Das ist ganz, ganz neu und damit perfekt zum Start in eine frische halbe Stunde voller New Country and the Legends. High Valley gleich mit am Start. Post Malone, Max McKnown, Taylor Aiken, David Ryan. Ach, so viele schöne Country-Künstler kommen hier zusammen. Noch vor 10 Uhr. Ich bin Philipp Stammer. Ich wünsche euch einen schönen, verspäteten Start in diesen Mittwoch.

Wir versuchen hier bei Deutschlands Country Radio The Wolf jedem Tag irgendwie zumindest mal ein ganz kleines bisschen einen besonderen Anstrich zu geben, weil wir finden, es gibt genug Radiosender, die von Montag bis Donnerstag rumheulen, dass die Woche so doof ist und dann immer nur über das tolle Wochenende sprechen. Das ist nicht unsere Philosophie. Wir glauben, in jedem Tag steckt großes Potenzial und deswegen versuchen wir eben jeden Tag ein bisschen individuell zu gestalten. Zum Beispiel heute, am Mittwoch, da machen wir ja immer Legendentag. Da können wir uns eigentlich jeden Künstler angucken, auf den wir Bock haben. Auch meine Band oder eine Künstlerin. Heute kümmern wir uns ganz viel um Kenny Rogers. Und da machen wir jetzt sogar mal einen kleinen Ausreißer, denn normalerweise kommt von der Legende auch immer der Song des Tages. Hier kommt der Song des Tages aber nicht nur von unserer Legende, sondern es ist ein Duett. Das machen wir eigentlich nicht, aber bei Kenny Rogers und Dolly Parton, also wenn die beide nicht mit Nachnamen Ausnahme heißen, dann weiß ich auch nicht. Da machen wir eben die Ausnahme. Deswegen kommt unser Song des Tages ja heute von Kenny Rogers, aber nicht alleine, nämlich zusammen mit Dolly Parton. Ihr wisst schon lange, um welches Lied es geht. Hier ist unser Song des Tages von unserer Legende des Tages. Hier ist Islands in the Stream.

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1: Ich bin Katrin Müller. Die Unionsfraktion wählt nach dem Rücktritt von Jens Spahn heute einen neuen Vorsitzenden. Nachfolger soll Kanzleramtschef Thorsten Frei werden. Außerdem erhalten Carsten Linnemann, Nina Warken und Steffen Bilger heute ihre Ernennungsurkunden von Bundespräsident Frank-Walter Steinmeier. Linnemann wird Gesundheitsminister, Warken Kanzleramtschefin und Bilger Verkehrsminister. Vereidigt werden sollen sie aber voraussichtlich erst am 9. September.
2: Die Bundesregierung hält dieses Vorgehen trotz juristischer Bedenken für zulässig. Kanzler Merz begründete den späteren Termin auch mit den Kosten. Für die Vereidigung müssten sonst 630 Abgeordnete während der Sommerpause nach Berlin zurückkehren. Auslöser der ganzen Rochade war der Rücktritt von Unionsfraktionschef Spahn. Er soll vom bisherigen Kanzleramtsminister Frei ersetzt werden, für dessen Posten Warken vorgesehen ist, die wiederum ihr Amt an Linnemann abgeben soll. Thomas Bleskin, Nachrichtenredaktion.
1: Kahlschlag bei BMW. Der Münchner Autohersteller will weltweit rund 8000 Jobs abbauen. Eine Kündigungswelle steht aber wohl nicht an. Der Stellenabbau soll über natürliche Fluktuation sowie über ein Abfindungsprogramm auf freiwilliger Basis in Deutschland erfolgen. Das erfuhr die deutsche Presseagentur aus Unternehmenskreisen. Heute erreichte uns eine neue Hitzewelle. Fast im ganzen Land wird die 30-Grad-Marke überschritten, berichtet der Deutsche Wetterdienst. In einigen Regionen werden es mehr als 35 Grad. Die Hitze und pralle Sonne bringen auch Gesundheitsrisiken mit sich.
3: Bereits nach der extremen Hitze im Juni schätzte das Robert-Koch-Institut mehr als 5000 Hitzetote in Deutschland. Deutlich mehr als Menschen jährlich im Straßenverkehr sterben. Besonders gefährdet sind Menschen ab 65, Schwangere, Babys und Vorerkrankte. Am gefährlichsten ist ein Hitzeschlag. Dabei schafft es der Körper nicht mehr, die Wärme durch Schwitzen abzuleiten. Die Körpertemperatur steigt schnell auf bis zu über 40 Grad. Alarmsignale sind Verwirrung, Schwindel und Übelkeit sowie eine heiße rote Haut. Bei Verdacht auf Hitzeschlag sofort den Notruf 112 wählen, raus aus der Hitze und mit feuchten Tüchern kühlen. Simon Müller, Nachrichtenredaktion.
1: Auch in Südeuropa bleibt es vielerorts sehr heiß und in einigen Regionen wüten weiterhin schwere Waldbrände. Bei Bordeaux an der französischen Atlantikküste gibt es Sorgen, dass eine neue Hitzewelle mit Temperaturen bis zu 40 Grad das Feuer durch Trockenheit und Wind wieder stärker anfachen könnte.
4: Und jetzt für euch Hessen aktuell mit Vincent Schulz. Und auch vier Straftäter aus Hessen sind bei einem Abschiebeflug zurück nach Afghanistan gebracht worden. Laut Innenminister Roman Posek hat sich das Land an einem Flug des Bundes beteiligt. In Kassel ist in einem Hinterhof ein toter Mann gefunden worden. Laut Polizei sei er mutmaßlich von einem neben ihm liegenden E-Scooter gestürzt. Eine Obduktion soll die genaue Todesursache klären. Und in Hessen gelten laut dem Landesamt für Naturschutz 44 von 61 Badeseen als uneingeschränkt nutzbar. Bei einigen Gewässern warnen Gesundheitsämter aber vor Blau.
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5: Hier steht ihr aktuell am längsten. Auf der A3 Richtung Würzburg gibt es zwischen Frankfurt Süd und dem Offenbacher Kreuz 3 Kilometer Stau. Ihr verliert dort mindestens 9 Minuten. Auf der A5 Richtung Frankfurt staut es sich zwischen dem Bad Homburger Kreuz und dem Nordwestkreuz Frankfurt auf 2 Kilometern. Ebenfalls auf der A5 Richtung Frankfurt in Höhe Nordwestkreuz Frankfurt ereignete sich ein Unfall auf dem Verzögerungsstreifen. Gute Fahrt.
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5: In Siegen zeigt das Thermometer 25 Grad. Genauso warm ist es in Wetzlar. In Trendelburg sind es 23 Grad. Und so wird das Wetter heute. Ihr könnt mit teils bewölktem Himmel am Morgen rechnen. Am Nachmittag klart es dann auf. Das Ganze bei hochsommerlichen 33 Grad.
6: Es ist kurz nach 10, es ist Mittwoch und auch der Juli geht so langsam zu Ende. Es gibt jetzt immer häufiger Gespräche in Autos, die ungefähr so anfangen. Mann, ist der Mais schon wieder hoch, oder? Für 95% dieser Gespräche ist meine Mutter verantwortlich. Aber ja, der Sommer, er schreitet voran. Und ihr könnt ihn zum Glück noch ein bisschen gestalten, diesen Restsommer, den wir haben. Nämlich hier im Radio. Wir suchen gerade die schönsten Country-Hits, die es für die Sommerzeit gibt. Und da fragen wir euch, welche sind denn das? Stimmt ab bei uns in der App, wählt euren Lieblingscountry für den Sommer und wir bauen dann eine Playlist raus. Travis Collins, den könnt ihr raufpacken, wenn ihr wollt, freie Wahl. Thank God, I'm a Country Boy, gibt's jetzt hier. Ich bin Phil, einen schönen guten Morgen zusammen.

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9: Hey Wölfe, hier ist euer Country-Baron und ich habe jetzt drei Geschichten zu unserer Legende Dolly Parton. Dolly Parton schrieb 1973 I Will Always Love You als Abschiedslied für ihren Mentor Porter Wagoner, als sie dessen Show verlassen hatte. Die Country-Version war schon ein Hit, aber als Whitney Houston den Song 1992 für The Bodyguard gecovert hatte, wurde er weltweit berühmt. Houstons Version machte das Lied noch legendärer und zeigte, wie zeitlos Dollys Original ist. '95 startete Dolly Parton die Imagination Library, ein Programm, das kostenlose Bücher an Kinder in armen Gegenden verteilt. Was als kleines Projekt in Tennessee begonnen hatte, ist mittlerweile ein weltweiter Erfolg. Heute bekommen über 2 Millionen Kinder in den USA, Kanada und Großbritannien regelmäßig Bücher, was Dollys Engagement für Bildung unterstreicht.
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9: 1999 wurde Dolly Parton in die Country Music Hall of Fame aufgenommen. Das ist wie der Oscar der Country Musik. Ihre Aufnahme war ein riesiger Karrieremoment und würdigte ihren riesigen Einfluss auf das Genre und ihre Pionierarbeit im Country-Bereich.

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3: Hier steht ihr aktuell am längsten. Auf der A3 Richtung Würzburg gibt es zwischen Frankfurt Süd und dem Offenbacher Kreuz 2 Kilometer Stau. Richtung Köln liegt zwischen Limburg Nord und Dietz eine Holzlatte auf der Fahrbahn. Auf der A7 Richtung Würzburg steht ihr zwischen dem Fuldaer Dreieck und Bad Brückenau-Wildflecken auf 2 Kilometern. Ihr verliert dort mindestens 10 Minuten. Auf der A661 Richtung Darmstadt liegt zwischen Frankfurt-Friedberger Landstraße und Frankfurt-Ost eine Holzlatte auf der Fahrbahn. In der Gegenrichtung steht auf dem Standstreifen zwischen Frankfurt-Friedberger Landstraße und dem Preungesheimer Dreieck eine ungesicherte Unfallstelle. Wir wünschen euch eine gute Fahrt.
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3: In Göttingen zeigt das Thermometer momentan 25 Grad. Etwas wärmer ist es in Fulda mit 27 Grad, während Wetzlar dazwischen liegt. Dort haben wir 26 Grad. Und so wird das Wetter heute. Ihr könnt mit teils bewölktem Himmel am Morgen rechnen.

0: Am Nachmittag klart es dann auf. Das Ganze bei hochsommerlichen 33 Grad.
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2: Kenny Rogers mit Lady. Jetzt bei Deutschlands Country Radio The Wolf. Es ist Mittwoch, es ist Legendentag und heute haben wir uns genau den nämlich vorgenommen. Kenny Rogers. Über den können wir heute ganz, ganz viel sprechen. Natürlich wird es extra viel Musik von ihm geben. Das ist das Motto bei unserem Legendentag. Immer mittwochs gucken wir uns einen Künstler, eine Künstlerin oder auch meine Band ganz, ganz, ganz genau an. Das macht immer extra viel Spaß, weil wir natürlich unsere Country-Künstler lieben. Hier ist unsere Legende des Tages. Hier ist Kenny Rogers.

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1: Ich bin Katrin Müller. Jetzt erwischt es auch BMW. Als letzter deutscher Autokonzern legen die Münchner ein großes Stellenabbauprogramm auf. Weltweit sollen rund 8000 Jobs wegfallen, erfuhr die deutsche Presseagentur aus Unternehmenskreisen.
2: Wie viele der 8000 Stellen hier in Deutschland wegfallen, ist bislang nicht bekannt. Der Münchner Autobauer teilte mit, der Abbau soll über die natürliche Fluktuation und ein Abfindungsprogramm erfolgen. BMW leidet, wie auch die Konkurrenz, unter enormem Konkurrenz- und Preisdruck, vor allem durch chinesische Hersteller. Dazu kommen die US-Zölle und die Auswirkungen der Krise im Nahen Osten auf die weltweite Konjunktur. Diana Kramer, Nachrichtenredaktion.
1: Carsten Linnemann, Nina Wagen und Steffen Bilger erhalten heute ihre Ernennungsurkunden von Bundespräsident Frank-Walter Steinmeier. Linnemann wird Gesundheitsminister, Wagen Kanzleramtschefin und Bilger Verkehrsminister. Außerdem wählt die Unionsfraktion nach dem Rücktritt von Jens Spahn heute einen neuen Vorsitzenden. Einziger Kandidat ist der bisherige Kanzleramtschef Thorsten Frey von der CDU. Künstliche Intelligenz braucht einen Bremsmechanismus. Das fordern jetzt mehr als 1000 Mitarbeiter führender KI-Entwicklerfirmen. Sie warnen vor einem Kontrollverlust und appellieren an die US-Regierung, sich an internationalen Bemühungen für technische und Regulierungsmaßnahmen zur Steuerung des Entwicklungstempos zu beteiligen.
3: Führende Forscher und Manager, unter anderem von OpenAI, Meta und Google, haben den offenen Brief an die US-Regierung unterschrieben. Sie fürchten, dass KI-Software bald in der Lage sein könnte, sich selbst weiterzuentwickeln. Daraus könnten Systeme entstehen, die Menschen nicht mehr verstehen und auch nicht mehr kontrollieren könnten. Deswegen brauche es weltweit einheitliche Regeln, um diese Entwicklung zu bremsen. Fiona Reinhardt, Nachrichtenredaktion.
1: In Südeuropa wüten weiter schwere Waldbrände. In der Region bei Bordeaux an der französischen Atlantikküste gibt es Sorgen, dass eine neue Hitzewelle das Feuer durch Trockenheit und Wind erneut unkontrolliert auflodern lässt. Dagegen ist der Waldbrand in Griechenland auf der Urlaubsinsel Paros laut der Behörden unter Kontrolle. Und in Spanien kehren nach fast einer Woche der Angst und Ungewissheit zehntausende Menschen in den Waldbrandgebieten rund um Madrid in ihre Häuser zurück. Die Behörden hoben Evakuierungen und Ausgangsbeschränkungen für 19 Ortschaften auf.
4: Und jetzt für euch Hessen aktuell mit Vincent Schulz. Und auch vier Straftäter aus Hessen sind bei einem Abschiebeflug zurück nach Afghanistan gebracht worden. Laut Innenminister Roman Posek hat sich das Land an einem Flug des Bundes beteiligt. In Kassel ist in einem Hinterhof ein toter Mann gefunden worden. Laut Polizei sei er mutmaßlich von einem neben ihm liegenden E-Scooter gestürzt. Eine Obduktion soll die genaue Todesursache klären. Und in Hessen gelten laut dem Landesamt für Naturschutz 44 von 61 Badeseen als uneingeschränkt nutzbar. Bei einigen Gewässern warnen Gesundheitsämter aber vor Blaualarm.
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5: Hier steht ihr aktuell am längsten. Auf der A7 Richtung Fulda gibt es zwischen Bad Brückenau-Wildflecken und dem Fuldaer Dreieck 2 Kilometer Stau. In der Gegenrichtung Richtung Würzburg staut es sich ebenfalls auf 2 Kilometern zwischen dem Fuldaer Dreieck und Bad Brückenau-Volkers. Auf der A49 Richtung Gießen liegt zwischen Stadtallendorf Nord und Stadtallendorf Süd eine Metallplatte auf der Fahrbahn. In der Gegenrichtung Richtung Kassel staut es sich auf 1 Kilometer zwischen dem Kreuz Kassel West und Kassel Aue Stadion. Auf der A3 Richtung Würzburg gibt es zwischen Frankfurt Süd und dem Offenbacher Kreuz 2 Kilometer Stau. Wir wünschen euch eine gute Fahrt.
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5: Bei euch in Schlüchtern sind es aktuell 25 Grad. In Kassel messen wir 27, genauso in Wetzlar. In den nächsten Stunden ist es überwiegend locker bewölkt. Heute Nacht sinkt das Thermometer auf warme 24 Grad. Morgen wird es am Vormittag klar und strahlend sonnig. Am Nachmittag dann teilweise bewölkt bei bis zu heißen 39 Grad.
6: Rein geht's in unsere finale Stunde mit Tim McGraw und I Like It, I Love It, und zwar live, und Live-Musik, die liken und loven wir natürlich alle, von Tim McGraw sowieso. Ronnie Dunn kommt danach mit seiner Studionummer um die Ecke mit It Never Rains in Southern California, ist gar nicht von ihm im Original, wir stehen aber auf sein Cover, deswegen gibt's das jetzt gleich hier. Ich bin Phil, vertrete in dieser Woche meinen Kollegen Saddle aus dem Country Morgen. Ich find's schön, dass ihr mit am Start seid. Hallo!

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0: Ich bin so stolz auf diesen Song, einer unserer absoluten Favoriten. Jedes Mal, wenn ich ihn höre, denke ich, Shane Mooney ist einfach der beste Sänger überhaupt. Er hat sich hier wirklich die Seele aus dem Leib gesungen. Schon als wir den Song geschrieben haben, hatten wir diese Vision, ihn live zu performen. Und wir glauben, das wird einer dieser Songs, den jeder mitsingt. Er setzt den Ton für unser neues Album und wir hoffen, dass er euch genauso gefällt wie uns.
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2: Hier steht ihr aktuell am längsten. Auf der A7 Richtung Hannover gibt es zwischen dem Dreieck Kassel Süd und Kassel Ost 3 Kilometer Stau. In der Gegenrichtung, Richtung Würzburg, steht ihr zwischen dem Fulda-Dreieck und Bad Brückenau-Volkers auf 2 Kilometern. Auf der A5 Richtung Frankfurt stockt der Verkehr zwischen dem Darmstädter Nordkreuz und Langenmörfelden auf 4 Kilometern. Ebenfalls stockt der Verkehr auf der A3 Richtung Würzburg zwischen Frankfurt Süd und dem Offenbacher Kreuz auf 3 Kilometern. Auf der A49 Richtung Gießen liegt eine Metallplatte auf der Fahrbahn zwischen Stadtallendorf Nord und Stadtallendorf Süd. Ebenfalls auf der A49 Richtung Kassel gibt es 1 Kilometer Stau zwischen dem Kreuz Kassel West und Kassel Aue Stadion. Habt eine gute und sichere Fahrt.
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2: In Siegen sind es aktuell 27 Grad, in Bad Hersfeld ebenfalls 27, Fulda meldet 30 Grad. In den nächsten Stunden ist es überwiegend locker bewölkt. Heute Nacht sinkt das Thermometer auf warme 24 Grad. Morgen wird es am Vormittag klar und strahlend sonnig. Am Nachmittag dann teilweise bewölkt bei bis zu heißen 39 Grad.
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3: 11:30. Es ist mal wieder Zeit für Shabuzi, denn der geht einfach immer. A Bar-Song macht uns mindestens seit dem Jahr 2024 einfach gute Laune. Dolly Parton, 1980, hat sie rausgebracht. 9 to 5 gibt's direkt im Anschluss. Chris Young ist noch mit am Start, Chris Stapleton, Hank Williams Jr. und viele, viele mehr. Ich bin Philipp Stammer, ich wünsche euch einen legendären Mittwoch. Heute ist Legendentag bei The Wolf. Es geht ganz viel um Kenny Rogers. Natürlich passt aber auch noch ein Shabuzi rein. Hier ist er.

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1: Ich bin Katrin Müller. Kahlschlag bei BMW. Der Münchner Autohersteller will weltweit rund 8000 Jobs abbauen. Eine Kündigungswelle steht aber wohl nicht an. Der Stellenabbau soll über natürliche Fluktuationen sowie über ein Abfindungsprogramm auf freiwilliger Basis in Deutschland erfolgen. Das erfuhr die Deutsche Presseagentur aus Unternehmenskreisen. Die Unionsfraktion wählt nach dem Rücktritt von Jens Spahn heute einen neuen Vorsitzenden. Nachfolger soll Kanzleramtschef Thorsten Frei werden. Außerdem erhalten Carsten Linnemann, Nina Waken und Steffen Bilger heute ihre Ernennungsurkunden von Bundespräsident Frank-Walter Steinmeier. Linnemann wird Gesundheitsminister, Waken Kanzleramtschefin und Bilger Verkehrsminister. Vereidigt werden sollen sie aber voraussichtlich erst am 9. September.
2: Die Bundesregierung hält dieses Vorgehen trotz juristischer Bedenken für zulässig. Kanzler Merz begründete den späteren Termin auch mit den Kosten. Für die Vereidigung müssten sonst 630 Abgeordnete während der Sommerpause nach Berlin zurückkehren. Auslöser der ganzen Rochade war der Rücktritt von Unionsfraktionschef Spahn. Er soll vom bisherigen Kanzleramtsminister Frei ersetzt werden, für dessen Posten Waken vorgesehen ist. Thomas Bleskin, Nachrichtenredaktion.
1: Neue Hitzewelle in Deutschland. Fast im ganzen Land wird die 30-Grad-Marke heute überschritten, berichtet der Deutsche Wetterdienst. In einigen Regionen werden es mehr als 35 Grad. Die Hitze und pralle Sonne bringen auch Gesundheitsrisiken mit sich.
3: Besonders gefährdet sind Menschen ab 65, Schwangere, Babys und Vorerkrankte. Am gefährlichsten ist ein Hitzeschlag. Dabei schafft es der Körper nicht mehr, die Wärme durch Schwitzen abzuleiten. Die Körpertemperatur steigt schnell auf bis zu über 40 Grad. Alarmsignale sind Verwirrung, Schwindel und Übelkeit sowie eine heiße rote Haut. Bei Verdacht auf Hitzeschlag sofort den Notruf 112 wählen, raus aus der Hitze und mit feuchten Tüchern kühlen. Simon Müller, Redaktion.
1: Für Hunde an Bord gelten bei den Airlines strenge Vorschriften. Die italienische Lufthansa-Tochter ITA Airways lockert die nun etwas und lässt auch größere Hunde in ihren Flugzeugen mitfliegen. Ab kommendem Montag dürfen Hunde mit einem Gewicht von bis zu 30 Kilogramm ohne Transportbox mit in die Kabine. Also nicht nur kleine Hunde, sondern zum Beispiel auch Schäferhunde, Dalmatiner oder Bullterrier. Der Service Large Dog on Board ist laut ITA ab sofort auf einzelnen Inlandsflügen buchbar.
4: Jetzt für euch Hessen aktuell mit Vincent Schulz. Und auch vier Straftäter aus Hessen sind bei einem Abschiebeflug zurück nach Afghanistan gebracht worden. Laut Innenminister Roman Posek hat sich das Land an einem Flug des Bundes beteiligt. In Kassel ist in einem Hinterhof ein toter Mann gefunden worden. Laut Polizei sei er mutmaßlich von einem neben ihm liegenden E-Scooter gestürzt. Eine Obduktion soll die genaue Todesursache klären. Und in Hessen gelten laut dem Landesamt für Naturschutz 44 von 61 Badeseen als uneingeschränkt nutzbar. Bei einigen Gewässern warnen Gesundheitsämter aber vor Blaualarm.
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5: Hier steht ihr aktuell am längsten. Auf der A7 Richtung Fulda gibt es zwischen Bad Brückenau Wildflecken und dem Fulda A-Dreieck 6 Kilometer Stau. In der Gegenrichtung steht ihr im weiteren Verlauf zwischen dem Fulda A-Dreieck und Bad Brückenau Wildflecken 1 Kilometer. Auf der A5 Richtung Frankfurt staut es sich zwischen Weiterstadt und Langenmörfelden auf 3 Kilometern. Ebenfalls auf der A5 Richtung Kassel gibt es zwischen dem Westkreuz Frankfurt und dem Bad Homburger Kreuz 1 Kilometer Stau. Auf der A44 Richtung Kassel müsst ihr zwischen Warburg und Zierenberg mit 2 Kilometern Stau rechnen. Gute Fahrt.
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5: Bei euch in Renneroth sind es aktuell 27 Grad. In Korbach messen wir 28 und Eisenach meldet 29 Grad. In den nächsten Stunden ist es überwiegend locker bewölkt. Heute Nacht sinkt das Thermometer auf warme 24 Grad. Morgen wird es am Vormittag klar und strahlend sonnig. Am Nachmittag dann teilweise bewölkt bei bis zu heißen 39 Grad.
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6: Willkommen bei The Wolf. Schön, dass ihr mit dabei seid. Wir begleiten euch heute durch den Tag mit jeder Menge Country und den Songs, die einfach gute Geschichten erzählen. Als nächstes haben wir für euch Dasha mit Mad About It.

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2: Hey Wölfe, hier ist euer Country-Baron und ich habe jetzt drei Geschichten zu unserer Legende Dolly Parton. Dolly Parton schrieb 1973 I Will Always Love You als Abschiedslied für ihren Mentor Porter Wagoner, als sie dessen Show verlassen hatte. Die Country-Version war schon ein Hit, aber als Whitney Houston den Song 1992 für The Bodyguard gecovert hatte, wurde er weltweit berühmt. Houstons Version machte das Lied noch legendärer und zeigte, wie zeitlos Dollys Original ist. '95 startete Dolly Parton die Imagination Library, ein Programm, das kostenlose Bücher an Kinder in armen Gegenden verteilt. Was als kleines Projekt in Tennessee begonnen hatte, ist mittlerweile ein weltweiter Erfolg. Heute bekommen über 2 Millionen Kinder in den USA, Kanada und Großbritannien regelmäßig Bücher, was Dollys Engagement für Bildung unterstreicht. '99 wurde Dolly Parton in die Country Music Hall of Fame aufgenommen. Das ist wie der Oscar der Country Musik. Ihre Aufnahme war ein riesiger Karrieremoment und würdigte ihren riesigen Einfluss auf das Genre und ihre Pionierarbeit im Country-Bereich.

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3: Hier steht ihr aktuell am längsten. Auf der A7 Richtung Fulda gibt es zwischen Bad Brückenau Wildflecken und dem Fuldaer Dreieck 4 Kilometer Stau. In der Gegenrichtung steht ihr auf 1 Kilometer ebenfalls im Stau. Auf der A5 Richtung Frankfurt stockt es zwischen Weiterstadt und Langenmörfelden auf 4 Kilometern. Die Spur der A60 Richtung Rüsselsheim ist zwischen dem Mainspitz-Dreieck und Rüsselsheim-Mitte wegen Bergungsarbeiten gesperrt. Eine Umleitung ist eingerichtet. Gute Fahrt.
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3: In Wetzlar zeigt das Thermometer aktuell 31 Grad. In Göttingen sind es derzeit 30 Grad, während Bad Marienberg 28 Grad meldet. In den nächsten Stunden ist es überwiegend locker bewölkt. Heute Nacht sinkt das Thermometer auf warme 24 Grad. Morgen wird es am Vormittag klar und strahlend sonnig. Am Nachmittag dann teilweise bewölkt bei bis zu heißen 39 Grad.
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4: Und heute ist ja Legendentag bei The Wolf. Den ganzen Tag feiern wir einen der ganz Großen der Country-Musik, Kenny Rogers. Seine größten Songs hört ihr natürlich bei uns und zwischendurch

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1: Ich bin Katrin Müller. Der Kabinettsumbau ist vollzogen. Bundespräsident Frank-Walter Steinmeier hat die neuen Minister in den Ressorts Verkehr und Gesundheit sowie im Kanzleramt ernannt. Er überreichte in Berlin die entsprechenden Urkunden an die CDU-Politiker Steffen Bilger, Carsten Linnemann und Nina Wagen. Ihr hatte er zuvor die Entlassungsurkunde als Gesundheitsministerin ausgehändigt. Jetzt erwischt es auch BMW. Als letzter deutscher Autokonzern legen die Münchner ein großes Stellenabbauprogramm auf. Weltweit sollen rund 8.000 Jobs wegfallen, erfuhr die deutsche Presseagentur aus Unternehmenskreisen.
2: Wie viele der 8.000 Stellen hier in Deutschland wegfallen, ist bislang nicht bekannt. Der Münchner Autobauer teilte mit, der Abbau soll über die natürliche Fluktuation und ein Abfindungsprogramm erfolgen. BMW leidet, wie auch die Konkurrenz, unter enormem Konkurrenz- und Preisdruck, vor allem durch chinesische Hersteller. Dazu kommen die US-Zölle und die Auswirkungen der Krise im Nahen Osten auf die weltweite Konjunktur. Diana Kramer, Nachrichtenredaktion.
1: Künstliche Intelligenz braucht einen Bremsmechanismus. Das fordern jetzt mehr als 1.000 Mitarbeiter führender KI-Entwicklerfirmen. Sie warnen vor einem Kontrollverlust und appellieren an die US-Regierung, sich an internationalen Bemühungen für technische und Regulierungsmaßnahmen zur Steuerung des Entwicklungstempos zu beteiligen.
3: Führende Forscher und Manager, unter anderem von OpenAI, Meta und Google, haben den offenen Brief an die US-Regierung unterschrieben. Sie fürchten, dass KI-Software bald in der Lage sein könnte, sich selbst weiterzuentwickeln. Daraus könnten Systeme entstehen, die Menschen nicht mehr verstehen und auch nicht mehr kontrollieren könnten. Deswegen brauche es weltweit einheitliche Regeln, um diese Entwicklung zu bremsen. Fiona Reinhardt, Nachrichtenredaktion.
1: In Südeuropa wüten weiter schwere Waldbrände. In der Region bei Bordeaux an der französischen Atlantikküste gibt es Sorgen, dass eine neue Hitzewelle das Feuer durch Trockenheit und Wind erneut unkontrolliert auflodern lässt. Dagegen ist der Waldbrand in Griechenland auf der Urlaubsinsel Paros laut der Behörden unter Kontrolle. Und in Spanien kehren nach fast einer Woche der Angst und Ungewissheit zehntausende Menschen in den Waldbrandgebieten rund um Madrid in ihre Häuser zurück. Die Behörden hoben Evakuierungen und Ausgangsbeschränkungen für 19 Ortschaften auf.
4: Und jetzt für euch Hessen aktuell mit Vincent Schulz. Und auch vier Straftäter aus Hessen sind bei einem Abschiebeflug zurück nach Afghanistan gebracht worden. Laut Innenminister Roman Posek hat sich das Land an einem Flug des Bundes beteiligt. In Kassel ist in einem Hinterhof ein toter Mann gefunden worden. Laut Polizei sei er mutmaßlich von einem neben ihm liegenden E-Scooter gestürzt. Eine Obduktion soll die genaue Todesursache klären. Und in Hessen gelten laut dem Landesamt für Naturschutz 44 von 61 Badeseen als uneingeschränkt nutzbar. Bei einigen Gewässern warnen Gesundheitsämter aber vor Blauen.
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5: Hier steht ihr aktuell am längsten. Auf der A7 Richtung Fulda gibt es zwischen Bad Brückenau Wildflecken und dem Fulda-Dreieck 5 Kilometer Stau. In der Gegenrichtung steht ihr zwischen dem Fulda-Dreieck und Bad Brückenau-Volkers 1 Kilometer. Auf der A60 Richtung Rüsselsheim laufen zwischen Bischofsheim und Rüsselsheim-Mitte Bergungsarbeiten im Baustellenbereich. Der Verkehr wird abgeleitet. Ebenfalls Richtung Rüsselsheim stockt der Verkehr zwischen dem Mainspitz-Dreieck und Rüsselsheim-Königstetten auf 5 Kilometern. Auf der A5 Richtung Frankfurt stockt es zwischen dem Darmstädter Nordkreuz und Langenmörfelden auf 4 Kilometern. Ebenfalls Richtung Frankfurt liegt zwischen Alsfeld-West und Alsfeld-Ost ein Reifenteil auf der Fahrbahn. Gute Fahrt.
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5: Bei euch in Trendelburg sind es aktuell 30 Grad. In Butzbach messen wir 31 und Siegen meldet 29 Grad. In den nächsten Stunden ist es überwiegend locker bewölkt. Heute Nacht sinkt das Thermometer auf warme 24 Grad. Morgen wird es am Vormittag klar und strahlend sonnig. Am Nachmittag dann teilweise bewölkt bei bis zu heißen 39 Grad.
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6: Und wir haben ja die Summertime ausgerufen. Wir sind voll im Sommermodus und suchen jetzt gerade noch mit euch die größten Country-Sommer-Hits. Also schaut gerne mal bei uns auf der Website vorbei und stimmt für eure liebsten Songs ab. Und falls euer liebster Song gar nicht in der Auswahl mit dabei sein sollte, dann könnt ihr ihn uns unten auch einfach hinschreiben. Also, wir sind gespannt.

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17: Hier steht er aktuell am längsten. Auf der A7 Richtung Fulda gibt es zwischen Bad Kissingen-Obertulba und dem Fuldaer Dreieck 6 Kilometer Stau. In der Gegenrichtung Richtung Kassel staut es sich zwischen Mahlsfeld und Homberg an der Efze auf 2 Kilometern wegen eines kaputten Fahrzeugs auf dem rechten Fahrstreifen. Auf der A5 Richtung Frankfurt stockt der Verkehr zwischen dem Darmstädter Nordkreuz und Langenmörfelden auf 4 Kilometern. Ebenfalls auf der A5 Richtung Kassel liegt zwischen Homberg an der Ohm und dem Ohmtal Dreieck ein Metallteil auf dem rechten Fahrstreifen. Auf der A44 Richtung Kassel staut es sich zwischen Zierenberg und Kassel-Wilhelmshöhe auf 2 Kilometern. Wir wünschen euch eine gute Fahrt.
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17: Bei euch in Göttingen sind es aktuell 31 Grad, in Eisenach messen wir 30 und Gießen meldet 33 Grad. In den nächsten Stunden ist es überwiegend locker bewölkt. Heute Nacht sinkt das Thermometer auf warme 24 Grad. Morgen wird es am Vormittag klar und strahlend sonnig, am Nachmittag dann teilweise bewölkt bei bis zu heißen 39 Grad.
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18: Schön, dass ihr eingeschaltet habt hier bei The Wolf. Egal ob unterwegs, im Büro oder zu Hause, hier gibt's den passenden Soundtrack für euren Tag. In der nächsten halben Stunde zum Beispiel mit Lone Star, Zach Bryan, Chris Stapleton, Tyler Hubbard und jetzt mit Chris Christopherson.

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1: Ich bin Thomas Bleskin. Bundespräsident Frank-Walter Steinmeier hat die neuen Minister in den Ressorts Verkehr und Gesundheit sowie im Kanzleramt ernannt. Er überreichte in Berlin die entsprechenden Urkunden an Steffen Bilger, Carsten Linnemann und Nina Wagen. Damit ist die Regierungsumbildung aber nicht abgeschlossen. Die neuen Minister müssen noch im Bundestag vereidigt werden.
2: Das soll nach der Sommerpause Anfang September passieren. Bundespräsident Steinmeier kritisiert das und auch andere Experten sehen das Vorgehen der Bundesregierung rechtlich durchaus kritisch. Allerdings müssten andernfalls alle 630 Bundestagsabgeordnete extra aus dem Urlaub nach Berlin gerufen werden, ein kostspieliges Unterfangen. Bei der Ernennung mahnte der Bundespräsident weitere Reformen an und rief auf, mutig zu sein. Die Belastungsprobe sei groß, so Steinmeier, aber die Entschlossenheit, sie zu bewältigen, sei größer. Tanja Wagner, Nachrichtenredaktion.
1: BMW will nach Informationen der deutschen Presseagentur weltweit rund 8000 Arbeitsplätze streichen. Der Abbau soll über natürliche Fluktuation und freiwillige Abfindungen erfolgen. Besonders viele Stellen dürften in Deutschland betroffen sein. Der Betriebsrat erklärte, die Verhandlungen seien aber noch nicht abgeschlossen. In Teilen Südeuropas brennt es weiter und trotz pausenloser Einsätze gegen die Flammen droht sich die Lage noch weiter zu verschärfen. Eine neue Hitzewelle, die hohe Temperaturen und heiße Winde bringt, macht den Einsatzkräften vielerorts Sorgen. Vor allem in der Nähe der französischen Stadt Bordeaux bleibt die Lage bedrohlich.
3: Die Hitze und Trockenheit in Westfrankreich nimmt zu. Die Einsatzkräfte fürchten, dass das Feuer nun auch auf neues Land übergreifen könnte oder auch bereits verbrannte Flächen wieder neu aufflammen könnten. Unterdessen sind hunderte Menschen noch immer in Notunterkünften. Für sie konnten noch keine Hotelzimmer oder auch Schlafsäle gefunden werden, in denen sie etwas mehr Privatsphäre haben. Wann es für sie irgendwann zurück nach Hause gehen könnte, ist noch immer komplett unklar. Aus Bordeaux, Rachel Sommer.
1: Wer in Deutschland ein günstiges Einfamilienhaus sucht, wird quasi nur noch auf dem Land und in strukturschwachen Regionen fündig. Im Ländervergleich sind Eigenheime im Saarland, Schleswig-Holstein und in Sachsen-Anhalt am billigsten. Am teuersten wird es in Berlin, Bayern und Hamburg.
4: Und jetzt für euch Hessen aktuell mit Vincent Schulz. Und auch vier Straftäter aus Hessen sind bei einem Abschiebeflug zurück nach Afghanistan gebracht worden. Laut Innenminister Roman Posek hat sich das Land an einem Flug des Bundes beteiligt. In Kassel ist in einem Hinterhof ein toter Mann gefunden worden. Laut Polizei sei er mutmaßlich von einem neben ihm liegenden E-Scooter gestürzt. Eine Obduktion soll die genaue Todesursache klären. Und in Hessen gelten laut dem Landesamt für Naturschutz 44 von 61 Badeseen als uneingeschränkt nutzbar. Bei einigen Gewässern warnen Gesundheitsämter aber vor Blau.
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5: Hier steht ihr aktuell am längsten. Auf der A7 Richtung Fulda gibt es zwischen Bad Kissingen-Obertulba und dem Fulda-Dreieck 7 Kilometer Stau. In der Gegenrichtung Richtung Würzburg stockt der Verkehr zwischen dem Fulda-Dreieck und Bad Brückenau-Wildflecken auf 2 Kilometern. Auf der A44 Richtung Kassel staut es sich zwischen Bräuner und Kassel-Wilhelmshöhe auf 5 Kilometern. Ebenfalls Richtung Kassel gibt es auf der A7 zwischen Hannover-Schmünden-Hedemünden und Kassel-Nord 3 Kilometer Stau. Gute Fahrt.
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5: In Baunatal haben wir aktuell 31 Grad. In Schlüchtern und Bad Hersfeld ist es mit 32 Grad etwas wärmer. In den nächsten Stunden ist es überwiegend klar. Heute Nacht sinkt das Thermometer auf milde 20 Grad. Morgen wird es vormittags klar, am Nachmittag dann teilweise bewölkt bei bis zu 37 Grad.
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6: Und heute ist ja Legendentag bei The Wolf und wir feiern heute Kenny Rogers. Und wusstet ihr schon, dass Kenny Rogers erst mit über 40 zum größten Country-Star der Welt wurde? Wem das gelungen ist, darüber sprechen wir gleich nach drei Songs und dann gibt es auch wieder einen Kenny Rogers Song.

0: Dasher, hier bei The Wolf mit Austin Bootstop, Workin' und jetzt wird wieder gefeiert. Wir feiern jeden Mittwoch unsere Legenden des Country und heute feiern wir Kenny Rogers. Gleich gibt's Lucille.
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2: 1939 wurde Kenny Rogers in Houston, Texas geboren. Für ihn war schon sehr früh klar, ich will Country-Star werden.
3: I've had some bad times, lived through some sad times.
2: Bereits zu Schulzeiten war er Sänger seiner ersten Band. Seinen Durchbruch feierte Kenny Rogers dann in den 70ern mit seinem Song The Gambler.
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2: Mit The Gambler schrieb Kenny Rogers nicht nur musikalische Geschichte, der Song diente auch als Inspiration für einen Film, von dem gab es dann sogar 2014 ein Remake mit Mark Wahlberg.
4: Ich hab dich eine halbe Million Dollar gewinnen sehen.
5: Das waren sogar schon 2,5 Millionen Dollar.
4: Das hast du gebunkert?
5: Gar nicht.
4: Wenn man 2,5 Millionen Dollar gewinnt, weiß jedes Arschloch auf dieser Welt, was das heißt.
2: Kenny Rogers war nicht nur für seine Fans eine echte Ikone, auch andere Musiklegenden rissen sich darum, mit ihm zu arbeiten. Wie zum Beispiel Dolly Parton bei Islands in the Stream aus 1983. Zehn Jahre später wurde die Melodie dann auch der Sound einer neuen Generation. Hip-Hopper Press nutzte Islands in the Stream für seinen Song Ghetto

2017 verabschiedete sich Kenny Rogers mit seinem letzten Konzert in der Country-Hauptstadt Nashville. Dabei waren auch die ganz Großen wie Lionel Richie und Kris Kristofferson. 3 Jahre später starb die Country-Legende dann. Für seinen Anteil an über 50 Jahren Country-Geschichte wurde Rogers 2013 auch in die Country Hall of Fame aufgenommen.

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3: Hier steht ihr aktuell am längsten. Auf der A7 Richtung Fulda gibt es zwischen Bad Kissingen, Obertulba und dem Fuldaer Dreieck 8 Kilometer Stau. In der Gegenrichtung Richtung Kassel staut es sich zwischen Hannover-Schmünden, Stauffenberg-Lutterberg und dem Kreuz Kassel-Mitte auf 4 Kilometern. Auf der A5 Richtung Frankfurt zwischen Grünberg und Fernwald 5 Kilometer Stau nach einem Unfall. Die linke Spur ist gesperrt. Ebenfalls Richtung Frankfurt zwischen dem Darmstädter Nordkreuz und Langenmörfelden 4 Kilometer stockender Verkehr. Auf der A60 Richtung Rüsselsheim zwischen Bischofsheim und Rüsselsheim-Mitte laufen Bergungsarbeiten im Baustellenbereich. Der Verkehr wird abgeleitet. Benutzt den linken Fahrstreifen. Habt eine gute und sichere Fahrt.
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3: In Butzbach zeigt das Thermometer aktuell 33 Grad. In Gießen haben wir 34 Grad und in Siegen messen wir ebenfalls 33 Grad. In den nächsten Stunden ist es überwiegend klar. Heute Nacht sinkt das Thermometer auf milde 20 Grad. Morgen wird es vormittags klar, am Nachmittag dann teilweise bewölkt bei bis zu 37 Grad.
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4: Country für euren Tag und Geschichten hinter den Songs. Genau dafür seid ihr hier richtig bei The Wolf. Willkommen und ja, schön, dass ihr immer noch dabei seid. Weiter geht's.

Jelly Roll hier bei The Wolf an diesem Mittwochnachmittag mit Heart of Stone und Liebe Wölfe. Eine neue Studie, die zeigt jetzt, vor ein paar tausend Jahren wurden auf der Welt rund 50.000 verschiedene Sprachen gesprochen. Heute sind es nur noch 7.500. Zum Glück gibt's aber eine Sprache, die fast überall verstanden wird: Musik. Und Country erzählt Geschichten, die man auch ohne jedes Wort irgendwie versteht, ne? Deshalb machen wir einfach da weiter, wo Jelly Roll gerade aufgehört hat. Hier ist jetzt ein neuer Song, den wir euch vorstellen wollen. These Please von Slater Nelly.

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1: Ich bin Thomas Pleskin. Bundespräsident Frank-Walter Steinmeier hat Steffen Bilger zum Verkehrsminister, Carsten Lindemann zum Gesundheitsminister und Nina Wagen zur Kanzleramtschefin ernannt. Bei der Zeremonie mahnte Steinmeier weitere Reformen an und betonte die Bedeutung einer handlungsfähigen Bundesregierung. Zugleich verwies er darauf, dass die drei neuen Minister ihren Amtseid erst nach der Sommerpause im Bundestag ablegen sollen. Dieses Vorgehen ist rechtlich umstritten. Die Bundesregierung plant einen Kurswechsel bei der Energiepolitik. Das Kabinett hat der Novelle von Wirtschaftsministerin Katharina Reiche zugestimmt. Vorgesehen sind neue Regeln für die Förderung von Ökostrom und ein Netzpaket. Das soll helfen, die hohen Stromkosten zu drücken und Steuergelder zielgerichtet einzusetzen.
2: Schon heute sind die erneuerbaren Energien mit einem Anteil von 60% die wichtigste Stromquelle Deutschlands. Bis 2030 sollen es 80% sein. Ziel der Reform ist es, das ungezügelte Wachstum zu bremsen, den Zubau besser regional zu steuern und mit dem Netzausbau zu synchronisieren. Für Privatleute etwa bedeutet das, dass sie für ihre kleine Solaranlage auf dem Dach ab 2027 keine feste Einspeisevergütung mehr erhalten. Die Bundesregierung spricht von mehr Planbarkeit, Versorgungssicherheit und Wettbewerbsfähigkeit für den Standort Deutschland. Kritiker sehen die Energiewende in Gefahr. Tanja Wagner, Nachrichtenredaktion.
1: Es brennt weiter in Teilen Südeuropas und trotz pausenloser Einsätze gegen die Flammen droht sich die Lage noch weiter zu verschärfen. Eine neue Hitzewelle, die hohe Temperaturen und heiße Winde bringt, macht den Einsatzkräften vielerorts Sorgen. Vor allem in der Nähe der französischen Stadt Bordeaux bleibt die Lage bedrohlich.
3: Die Hitze und Trockenheit in Westfrankreich nimmt zu. Die Einsatzkräfte fürchten, dass das Feuer nun auch auf neues Land übergreifen könnte oder auch bereits verbrannte Flächen wieder neu aufflammen könnten. Unterdessen sind hunderte Menschen noch immer in Notunterkünften. Für sie konnten noch keine Hotelzimmer oder auch Schlafsäle gefunden werden, in denen sie etwas mehr Privatsphäre haben. Wann es für sie irgendwann zurück nach Hause gehen könnte, ist noch immer komplett unklar. Aus Bordeaux, Rachel Sommer.
1: BMW will nach Informationen der deutschen Presseagentur weltweit rund 8000 Arbeitsplätze streichen. Der Abbau soll über natürliche Fluktuation und freiwillige Abfindungen erfolgen. Besonders viele Stellen dürften in Deutschland betroffen sein.
4: Und jetzt für euch Hessen aktuell mit Vincent Schulze. Und ein 6 Jahre alter Junge hat auf dem Gelände einer Kita in Echzell-Bingenheim eine rund 1700 Jahre alte römische Münze entdeckt. Archäologen hoffen nun auf weitere Funde. Nach der Sprengung eines Geldautomaten im hessischen Fürth sind die Täter weiter auf der Flucht. Sie entkamen ohne Beute und fuhren offenbar bis nach Amsterdam. Die Fahndung läuft. Und in Griftel brennt eine Lagerhalle neben einem Fachmarktzentrum. Der Brand ist unter Kontrolle, verletzt wurde niemand. Aber einer der Geschäftsinhaber befürchtet einen Millionenschaden. Mehr dazu in den Nachrichten um halb.
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5: Hier steht ihr aktuell am längsten. Auf der A5 Richtung Frankfurt zwischen Grünberg und Fernwald gibt es 7 Kilometer stockenden Verkehr wegen eines Unfalls. Der linke Fahrstreifen ist gesperrt. Auf der A5 Richtung Frankfurt zwischen Walterstadt und Langenmöhrfelden stockt der Verkehr auf 4 Kilometern. In der Gegenrichtung Richtung Kassel steht ihr zwischen dem Westkreuz Frankfurt und dem Bad Homburger Kreuz 2 Kilometer. Auf der A3 Richtung Frankfurt zwischen Seligenstadt und Oberzhausen gibt es 2 Kilometer Stau. In der Gegenrichtung Richtung Köln zwischen Idstein und Bad Camberg steht ihr 1 Kilometer wegen einer Baustelle. Wir wünschen euch eine gute Fahrt.
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5: Bei euch in Göttingen sind es aktuell 33 Grad. In Siegen messen wir 34, genauso wie in Butzbach. In den nächsten Stunden ist es überwiegend klar. Heute Nacht sinkt das Thermometer auf milde 20 Grad. Morgen wird es vormittags klar, am Nachmittag dann teilweise bewölkt bei bis zu 37 Grad.
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6: Wölfe, gleich gibt es den Song des Tages. Immer um 3:15 hören wir rein und heute natürlich in der Kenny Rogers Special Edition. Er ist ja heute unsere Legende, die wir feiern. Deshalb gibt es gleich einen seiner oder den berühmtesten Song von ihm. Islands in the Stream zusammen mit Dolly Parton. Geht los nach 3 Songs.

Stella Lefty mit Boston hier bei The Wolf und heute ist ja auch Legendentag und wir feiern heute einen der ganz großen, Kenny Rogers. Natürlich darf da auch einer seiner größten Klassiker nicht fehlen, Islands in the Stream mit Dolly Parton. Der Song gehört bis heute ja zu den berühmtesten Country-Duetten überhaupt. Geschrieben wurde der Song übrigens von den Bee Gees, ursprünglich sogar für einen R&B-Künstler. Erst Kenny Rogers und Dolly Parton machten daraus dann einen Welthit. Zwei Stimmen, die perfekt zusammenpassen und ein Song, der auch Jahrzehnte später nichts von seinem Charme verloren hat. Hier ist unser Song des Tages, Islands in the Stream von Kenny Rogers und Dolly Parton bei The Wolf.

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12: Hier steht ihr aktuell am längsten. Auf der A3 Richtung Köln gibt es zwischen Idstein und Bad Camberg 3 Kilometer Stau. In der Gegenrichtung, Richtung Würzburg, stockt der Verkehr zwischen Obertshausen und Hanau auf 3 Kilometern. Dort ist ein Fahrradfahrer auf der Fahrbahn unterwegs. Auf der A5 Richtung Frankfurt zwischen dem Darmstädter Nordkreuz und Langenmöhrfelden stockt es auf 4 Kilometern. In der Gegenrichtung Richtung Kassel zwischen Reiskirchen und Fernwald ist nach einem Unfall der linke Fahrstreifen gesperrt. Der Verkehr stockt auf 1 Kilometer. Auf der A7 Richtung Kassel zwischen Kassel-Ost und dem Kreuz Kassel-Mitte ist der Verkehr dicht. Gute Fahrt.
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12: In Wetzlar sind es aktuell 35 Grad. In Gießen haben wir 36 und in Eisenach messen wir 33 Grad. In den nächsten Stunden ist es überwiegend klar. Heute Nacht sinkt das Thermometer auf milde 20 Grad. Morgen wird es vormittags klar, am Nachmittag dann teilweise bewölkt bei bis zu 37 Grad.
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13: Und gleich, liebe Wölfe, gibt's einen neuen Song, den wir hier für euch auf der Playlist haben. Shoot the Bull von Cody Johnson und Luke Combs. Und was Shoot the Bull eigentlich bedeutet, das schauen wir uns gleich an, nach 3 Songs.

Und wenn Cody Johnson und Luke Combs zusammen ins Studio gehen, Wölfe, könnte man einen riesigen Stadionsong erwarten. Aber die beiden haben jetzt einfach einen Song darüber gemacht, wie schön es ist, nach Feierabend in einer kleinen Bar zusammenzusitzen, Geschichten auszutauschen und den Alltag mal für so ein paar Stunden zu vergessen. Genau das bedeutet Shoot the Bull. Einfach entspannt quatschen. Texas trifft auf North Carolina, zwei der größten Stimmen im Country und ein Song, der nach einem richtig guten Abend mit Freunden klingt. Hier sind Cody Johnson und Luke Combs mit Shoot the Bull by The Wolf.

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1: Ich bin Thomas Bleskin. Der bisherige Kanzleramtschef Thorsten Frey ist zum neuen Vorsitzenden der Unionsfraktion im Bundestag gewählt worden. Der CDU-Politiker erhielt nach Angaben aus der Fraktionssitzung knapp 92% der Stimmen. Bundespräsident Frank-Walter Steinmeier hatte zuvor Steffen Bilger zum Verkehrsminister, Carsten Linnemann zum Gesundheitsminister und Nina Wagen zur Kanzleramtschefin ernannt. Die Bundesregierung plant einen Kurswechsel bei der Energiepolitik. Das Kabinett hat der Novelle von Wirtschaftsministerin Katharina Reiche zugestimmt. Vorgesehen sind neue Regeln für die Förderung von Ökostrom und ein Netzpaket. Das soll helfen, die hohen Stromkosten zu drücken und Steuergelder zielgerichtet einzusetzen.
2: Schon heute sind die erneuerbaren Energien mit einem Anteil von 60% die wichtigste Stromquelle Deutschlands. Bis 2030 sollen es 80% sein. Ziel der Reform ist es, das ungezügelte Wachstum zu bremsen, den Zubau besser regional zu steuern und mit dem Netzausbau zu synchronisieren. Für Privatleute etwa bedeutet das, dass sie für ihre kleine Solaranlage auf dem Dach ab 2027 keine feste Einspeisevergütung mehr erhalten. Die Bundesregierung spricht von mehr Planbarkeit, Versorgungssicherheit und Wettbewerbsfähigkeit für den Standort Deutschland. Kritiker sehen die Energiewende in Gefahr. Tanja Wagner, Nachrichtenredaktion.
1: Jetzt hat es auch BMW erwischt. Als letzter deutscher Autokonzern legen die Münchner ein großes Stellenabbauprogramm auf. Weltweit sollen rund 8000 Jobs wegfallen, erfuhr die deutsche Presseagentur aus Unternehmenskreisen.
3: Dass auch BMW von der allgemeinen wirtschaftlichen Situation betroffen sein wird und Stellen abbauen muss, hatten Experten schon im Juni befürchtet. Wie viele der 8000 Stellen hier in Deutschland wegfallen, ist bislang nicht bekannt. Der Münchner Autobauer teilte mit, der Abbau soll über die natürliche Fluktuation und ein Abfindungsprogramm erfolgen. BMW leidet, wie auch die Konkurrenz, unter enormem Konkurrenz- und Preisdruck, vor allem durch chinesische Hersteller. Dazu kommen die US-Zölle und die Auswirkungen der Krise im Nahen Osten auf die weltweite Konjunktur. Diana Kramer, Nachrichtenredaktion.
1: Der Hackerangriff eines außer Kontrolle geratenen KI-Agenten von OpenAI hatte offenbar größere Ausmaße als bisher bekannt. Nach Berichten mehrerer Fachportale griff die Software nicht nur die Plattform Hugging Face an, sondern nutzte öffentlich zugängliche Zugangsdaten für 4 weitere Online-Dienste. OpenAI hat den Forschungsprototypen inzwischen deaktiviert.
4: Und jetzt für euch Hessen aktuell mit Vincent Schulze. Und ein 6 Jahre alter Junge hat auf dem Gelände einer Kita in Echzell-Bingenheim eine rund 1700 Jahre alte römische Münze entdeckt. Archäologen hoffen nun auf weitere Funde. Nach der Sprengung eines Geldautomaten im hessischen Fürth sind die Täter weiter auf der Flucht. Sie entkamen ohne Beute und fuhren offenbar bis nach Amsterdam. Die Fahndung läuft. Und in Griftel brennt eine Lagerhalle neben einem Fachmarktzentrum. Der Brand ist unter Kontrolle, verletzt wurde niemand. Aber einer der Geschäftsinhaber befürchtet einen Millionenschaden. Mehr dazu in den Nachrichten um halb.
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5: Hier steht ihr aktuell am längsten. Auf der A7 Richtung Kassel zwischen Bad Kissingen-Obertulba und Fulda-Mitte gibt es 13 Kilometer Stau. In der Gegenrichtung staut es sich zwischen Fulda-A-Dreieck und Bad Brückenau-Volkers auf 2 Kilometern. Auf der A3 Richtung Köln zwischen Mönchhof-Dreieck und Niedernhausen müsst ihr mit 6 Kilometern Stau rechnen. In der Gegenrichtung steht ihr zwischen Kelsterbach und dem Offenbacher Kreuz 4 Kilometer wegen eines Unfalls. Gute Fahrt.
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5: Bei euch in Winterberg zeigt das Thermometer aktuell 30 Grad. In Kassel messen wir 33 Grad. Genauso warm ist es auch in Baunatal. In den nächsten Stunden ist es überwiegend klar. Heute Nacht sinkt das Thermometer auf milde 20 Grad. Morgen wird es vormittags klar, am Nachmittag dann teilweise bewölkt bei bis zu 37 Grad.
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6: Und heute ist ja unser großer Legendentag, also wir feiern ja immer mittwochs unsere Legenden des Country und heute feiern wir Kenny Rogers. Und Kenny Rogers war nicht nur Country-Star, der war auch Schauspieler, Fotograf und Unternehmer. Wir schauen gleich drauf und hören uns dann auch Blaze of Glory an. Nach 3 Songs geht's los.

0: Ella Langley hier bei The Wolf mit Tschüss in Texas. Schön, dass ihr mit dabei seid heute am Legendentag. Wir feiern ja jeden Mittwoch unsere Legenden des Country und heute feiern wir Kenny Rogers und gleich gibt's Blaze of Glory.
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2: 1939 wurde Kenny Rogers in Houston, Texas geboren. Für ihn war schon sehr früh klar, ich will Country-Star werden.
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2: Bereits zu Schulzeiten war er Sänger seiner ersten Band. Seinen Durchbruch feierte Kenny Rogers dann in den 70ern mit seinem Song The Gambler.
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2: Mit The Gambler schrieb Kenny Rogers nicht nur musikalische Geschichte, der Song diente auch als Inspiration für einen Film, von dem gab es dann sogar 2014 ein Remake mit Mark Wahlberg.
4: Ich hab dich eine halbe Million Dollar gewinnen sehen.
5: Das waren sogar schon 2,5 Millionen Dollar.
4: Das hast du gebunkert?
5: Gar nicht.
4: Wenn man 2,5 Millionen Dollar gewinnt, weiß jedes Arschloch auf dieser Welt, was das heißt.
2: Kenny Rogers war nicht nur für seine Fans eine echte Ikone, auch andere Musiklegenden rissen sich darum, mit ihm zu arbeiten. Wie zum Beispiel Dolly Parton bei Islands in the Stream aus 1983. Und 15 Jahre später wurde die Melodie dann auch der Sound einer neuen Generation. Hip-Hopper Press nutzte Islands in the Stream für seinen Song Get

2017 verabschiedete sich Kenny Rogers mit seinem letzten Konzert in der Country-Hauptstadt Nashville. Dabei waren auch die ganz Großen wie Lionel Richie und Kris Kristofferson. 3 Jahre später starb die Country-Legende dann. Für seinen Anteil an über 50 Jahren Country-Geschichte wurde Rogers 2013 auch in die Country Hall of Fame aufgenommen.

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3: Heute mit mir Vincent Schulz. Und ein 6 Jahre alter Junge hat beim Spielen auf dem Außengelände einer Kita in Echzell-Bingenheim eine römische Münze entdeckt. Das rund 1700 Jahre alte Geldstück stammt aus der Zeit nach 337 nach Christus und wurde unter Kaiser Konstanz geprägt. Der Fund ist für die Archäologen besonders interessant. Im direkten Umfeld der Kita war nämlich bisher keine Fundstelle aus der Spätantike bekannt. Die Münze könnte deshalb ein erster Hinweis darauf sein, dass es noch weitere Funde gibt. Bei der anschließenden Suche fanden die Kinder noch 3 weitere Münzen. Die römische Münze kommt nun in das Archiv des Landesamtes für Denkmalschutz in Hessen. Nach einer Geldautomatensprengung im hessischen Fürth fahndet die Polizei weiter nach den Tätern. Mindestens 2 Personen sollen am frühen Morgen in eine Bankfiliale eingedrungen und anschließend geflohen sein. Geldkassetten konnten sie offenbar nicht erbeuten, an dem Haus entstand allerdings erheblicher Schaden. Die Bewohner blieben unverletzt und konnten das Gebäude verlassen. Die Flucht führte offenbar bis nach Amsterdam. Dort verunglückte das Auto nach einer Verfolgungsjagd mit der niederländischen Polizei. Die Insassen flüchteten zu Fuß. Nach ihnen wird unter anderem mit einem Hubschrauber, Drohnen und Spürhunden gesucht. Und in Kriftel im Main-Taunus-Kreis brennt seit dem Morgen eine Lagerhalle neben einem Fachmarktzentrum. Der Brand ist inzwischen unter Kontrolle, verletzt wurde nach bisherigen Erkenntnissen niemand. Rund 80 Einsatzkräfte sind noch vor Ort, die Löscharbeiten könnten aber noch andauern.
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4: Hier steht ihr aktuell am längsten. Auf der A3 Richtung Köln gibt es zwischen Raunheim und Niedernhausen 7 Kilometer Stau. Ebenfalls auf der A3 stockt der Verkehr Richtung Würzburg zwischen Obertshausen und Hanau auf 4 Kilometern. Auf der A5 Richtung Frankfurt stockt es zwischen dem Darmstädter Nordkreuz und Langenmörfelden auf 4 Kilometern. Gute Fahrt.
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4: Bei euch in Wetzlar sind es aktuell 35 Grad. In Winterberg messen wir 30 Grad, während Gießen 36 Grad meldet. In der Nacht sinkt das Thermometer auf milde 18 Grad. So wird das Wetter morgen. Am Morgen erwartet euch klarer Himmel.

0: Am Nachmittag dann teilweise bewölkt, bei anfangs 18 Grad. Im Laufe des Tages steigt das Thermometer auf heiße 37 Grad an.
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2: Und wir haben einen neuen Song hier auf der Playlist. Vielleicht habt ihr ihn noch nicht gehört. Von Keith Wallet von Lenny Wilson und John Mayer. Wir sprechen gleich drüber und natürlich hören wir uns den Song dann auch einmal an. Der neueste Song von Lenny Wilson, den gibt's nach drei Songs. Und den Start macht jetzt Chris Stapleton mit Broken Halos.

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1: Und Wölfe, kennt ihr das? Bevor ihr das Haus verlasst, wird erstmal gecheckt, ob diese drei Dinge dabei sind. Handy, Schlüssel, Portemonnaie. Genau daraus hat Lainey Wilson jetzt ihren neuen Song gemacht, nur dass auf ihrer persönlichen Checkliste eben nicht nur Handy, Schlüssel und Portemonnaie stehen, sondern auch Familie, Country-Musik und der Mensch, den sie liebt. Und John Mayer, der sorgt mit seiner Gitarre für den passenden Sound dazu. Ganz neu bei uns auf der Playlist, hier sind Lainey Wilson und John Mayer mit Phone, Keys, Wallet.

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1: Ich bin Thomas Bleskin. Thorsten Frey führt künftig die Union-Fraktion im Bundestag. Der bisherige Kanzleramtschef wurde mit knapp 92% der Stimmen zum Nachfolger von Jens Spahn gewählt. Zuvor hatte Bundespräsident Frank-Walter Steinmeier 3 neue Kabinettsmitglieder ernannt. Steffen Bilger zum Verkehrsminister, Carsten Linnemann zum Gesundheitsminister und Nina Wagen zur Kanzleramtschefin.
2: Frey bekommt von der Bundestagsfraktion nicht die Quittung für den Unmut über Merz Personalentscheidungen. Mehr als 90% Zustimmung gilt als gutes Ergebnis. Von seinen 13 Vorgängern starteten fast alle mit solchen Werten in ihre Amtszeiten, bis auf Friedrich Merz selbst 2022. Vor allem aus Bremen, Rheinland-Pfalz und Sachsen hatte es zuletzt viel Kritik über das Vorgehen des Kanzlers gegeben. Merz geht aber davon aus, dass sich der Ärger bald legt und seine Entscheidungen mit dem heutigen Tag auch akzeptiert sind. Er dürfte sich damit zufrieden in seinen Urlaub verabschieden. Tanja Wagner, Nachrichtenredaktion.
1: Die Bundesregierung hat eine Reform des Erneuerbare-Energien-Gesetzes und ein neues Netzpaket auf den Weg gebracht. So soll es für neue kleine Solaranlagen auf Hausdächern ab 2027 keine dauerhafte Förderung mehr geben. Umweltverbände und Grüne warnen vor einer Schwächung der Energiewende. Industrie und kommunale Unternehmen begrüßen die Pläne. Auch BMW plant nun ein umfangreiches Stellenabbauprogramm. Nach Informationen der dpa aus Unternehmenskreisen sollen weltweit rund 8000 Arbeitsplätze wegfallen.
3: Dass auch BMW von der allgemeinen wirtschaftlichen Situation betroffen sein wird und Stellen abbauen muss, hatten Experten schon im Juni befürchtet. Wie viele der 8000 Stellen hier in Deutschland wegfallen, ist bislang nicht bekannt. Der Münchner Autobauer teilte mit, der Abbau soll über die natürliche Fluktuation und ein Abfindungsprogramm erfolgen. BMW leidet, wie auch die Konkurrenz, unter enormem Konkurrenz- und Preisdruck, vor allem durch chinesische Hersteller. Dazu kommen die US-Zölle und die Auswirkungen der Krise im Nahen Osten auf die weltweite Konjunktur. Diana Kramer, Nachrichtenredaktion.
1: Der Hackerangriff eines außer Kontrolle geratenen KI-Agenten von OpenAI hatte offenbar größere Ausmaße als bisher bekannt. Nach Berichten mehrerer Fachportale griff die Software nicht nur die Plattform Hugging Face an, sondern noch 4 weitere Online-Dienste. OpenAI hat den KI-Agenten inzwischen deaktiviert.
4: Und jetzt für euch Hessen aktuell mit Vincent Schulze. Und ein 6 Jahre alter Junge hat auf dem Gelände einer Kita in Echzell-Bingenheim eine rund 1700 Jahre alte römische Münze entdeckt. Archäologen hoffen nun auf weitere Funde. Nach der Sprengung eines Geldautomaten im hessischen Fürth sind die Täter weiter auf der Flucht. Sie entkamen ohne Beute und fuhren offenbar bis nach Amsterdam. Die Fahndung läuft. Und in Griftel brennt eine Lagerhalle neben einem Fachmarktzentrum. Der Brand ist unter Kontrolle, verletzt wurde niemand. Aber einer der Geschäftsinhaber befürchtet einen Millionenschaden. Mehr dazu in den Nachrichten um halb.
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5: Hier steht ihr aktuell am längsten. Auf der A7 Richtung Fulda gibt es zwischen Bad Brückenau Wildflecken und dem Fulda A3-Eck 11 Kilometer Stau. Ihr müsst mit mindestens 40 Minuten Zeitverlust rechnen. Auf der A3 Richtung Köln staut es sich zwischen Raunheim und Niedernhausen auf 7 Kilometern. Zwischen dem Wiesbadener Kreuz und Wiesbaden-Niedernhausen laufen Bergungsarbeiten auf dem linken Fahrstreifen. Auf der A3 zwischen Bad Camberg und Limburg Süd läuft ein Hund auf der Fahrbahn. Das betrifft beide Richtungen. Gute Fahrt.
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5: In Schlichtern haben wir aktuell 35 Grad. In Göttingen sind es 34 und Baunatal meldet 33 Grad. In der Nacht sinkt das Thermometer auf milde 18 Grad. So wird das Wetter morgen. Am Morgen erwartet euch klarer Himmel, am Nachmittag dann teilweise bewölkt, bei anfangs 18 Grad. Im Laufe des Tages steigt das Thermometer auf heiße 37 Grad an.
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6: Na, habt ihr am Wochenende auch wieder ein zu viel getrunken? Oder habt ihr es am Wochenende vor? One, two, Manny, Luke Holmes und Brooks Dunn über das Bier, das vielleicht ja schlecht war. Über das letzte Bier, über das eine, was nicht mehr sein hätte müssen. Hier sind Luke Holmes und Brooks Dunn.

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0: Taylor Swift hier bei The Wolf mit I Knew It, I Knew You, ihr neuester Song. 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
12: Heute mit mir Vincent Schulz. Und ein 6 Jahre alter Junge hat beim Spielen auf dem Außengelände einer Kita in Echzell-Bingenheim eine römische Münze entdeckt. Das rund 1700 Jahre alte Geldstück stammt aus der Zeit nach 337 nach Christus und wurde unter Kaiser Konstanz geprägt. Der Fund ist für die Archäologen besonders interessant. Im direkten Umfeld der Kita war nämlich bisher keine Fundstelle aus der Spätantike bekannt. Die Münze

0: könnte deshalb ein erster Hinweis darauf sein, dass es noch weitere Funde gibt. Bei der anschließenden Suche fanden die Kinder noch 3 weitere Münzen. Die römische Münze kommt nun in das Archiv des Landesamtes für Denkmalschutz in Hessen. Nach einer Geldautomatensprengung im hessischen Fürth fahndet die Polizei weiter nach den Tätern. Mindestens 2 Personen sollen am frühen Morgen in eine Bankfiliale eingedrungen und anschließend geflohen sein. Geldkassetten konnten sie offenbar nicht erbeuten, an dem Haus entstand allerdings erheblicher Schaden. Die Bewohner blieben unverletzt und konnten das Gebäude verlassen. Die Flucht führte offenbar bis nach Amsterdam. Dort verunglückte das Auto nach einer Verfolgungsjagd mit der niederländischen Polizei. Die Insassen flüchteten zu Fuß. Nach ihnen wird unter anderem mit einem Hubschrauber, Drohnen und Spürhunden gesucht. Und in Kriftel im Main-Taunus-Kreis brennt seit dem Morgen eine Lagerhalle neben einem Fachmarktzentrum. Der Brand ist inzwischen unter Kontrolle, verletzt wurde nach bisherigen Erkenntnissen niemand. Rund 80 Einsatzkräfte sind noch vor Ort, die Löscharbeiten könnten aber noch andauern.
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2: Hier müsst ihr aktuell am meisten Zeit einplanen. Auf der A7 Richtung Fulda gibt es zwischen Bad Brückenau Wildflecken und dem Fuldaer Dreieck 7 Kilometer Stau. In der Gegenrichtung Richtung Würzburg staut es sich ebenfalls zwischen dem Fuldaer Dreieck und Bad Brückenau Volkers auf 4 Kilometern. Auf der A3 Richtung Köln gibt es zwischen Raunheim und Niedernhausen 8 Kilometer Stau. Ebenfalls auf der A3 Richtung Köln laufen zwischen dem Wiesbadener Kreuz und Niedernhausen Bergungsarbeiten auf dem linken Fahrstreifen. Auf der A5 Richtung Kassel besteht zwischen Alsfeld Ost und dem Hattenbacher Dreieck Gefahr durch Personen auf der Fahrbahn in beiden Richtungen. Fahrt dort besonders vorsichtig. Gute Fahrt.
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2: In Korbach sind es aktuell 32 Grad, in Siegen haben wir 34 und in Rennerod messen wir ebenfalls 32 Grad. In der Nacht sinkt das Thermometer auf milde 18 Grad. So wird das Wetter morgen. Am Morgen erwartet euch klarer Himmel, am Nachmittag dann teilweise bewölkt, bei anfangs 18 Grad. Im Laufe des Tages steigt das Thermometer auf heiße 37 Grad an.
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3: Wir machen weiter bei The Wolf an diesem Mittwochabend, jetzt mit Kane Brown und Woman. Und dann, ja, in einer knappen halben Stunde geht's hier auch schon wieder weiter mit The Wolf, mit dem The Wolf Sundowner. So rum, mit Songs für euren Feierabend. Also einfach dranbleiben und den Abend mit uns genießen.

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1: Und Wölfe, jetzt gerade ist eine Studie rausgekommen und die zeigt, wer stundenlang ohne Unterbrechung sitzt, erhöht sein Gesundheitsrisiko. Die gute Nachricht, schon ein paar Minuten Bewegung zwischendurch können den Unterschied machen. Und eigentlich passt das ja ziemlich gut zu Country, ne? Ob eine Runde Line-Dance, ein Ausritt, Gartenarbeit oder einfach mal mit dem Hund raus, Country spielt sich selten nur auf dem Sofa ab. Also, vielleicht nachher einfach noch eine kleine Runde an der frischen Luft. Den Soundtrack liefern wir. 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
1: Ich bin Thomas Bleskin. Bundespräsident Frank-Walter Steinmeier hat Steffen Bilger zum Verkehrsminister ernannt, Carsten Lindemann zum Gesundheitsminister und Nina Wagen zur Kanzleramtschefin. Neuer Vorsitzender der Unionsfraktion ist der bisherige Kanzleramtschef Thorsten Frey. Er erhielt knapp 92% der Stimmen.
2: Frey bekommt von der Bundestagsfraktion nicht die Quittung für den Unmut über Merz' Personalentscheidungen. Mehr als 90% Zustimmung gilt als gutes Ergebnis. Von seinen 13 Vorgängern starteten fast alle mit solchen Werten in ihre Amtszeiten, bis auf Friedrich Merz selbst 2022. Vor allem aus Bremen, Rheinland-Pfalz und Sachsen hatte es zuletzt viel Kritik über das Vorgehen des Kanzlers gegeben. Merz geht aber davon aus, dass sich der Ärger bald legt und seine Entscheidungen mit dem heutigen Tag auch akzeptiert sind. Er dürfte sich damit zufrieden in seinen Urlaub verabschieden. Tanja Wagner, Nachrichtenredaktion.
1: Die Bundesregierung hat eine Reform des Erneuerbare-Energien-Gesetzes und ein neues Netzpaket auf den Weg gebracht. So soll es für neue kleine Solaranlagen auf Hausdächern ab 2027 keine dauerhafte Förderung mehr geben. Umweltverbände und Grüne warnen vor einer Schwächung der Energiewende. Industrie und kommunale Unternehmen begrüßen die Pläne. Wegen einer neuen Hitzewelle kämpft die Feuerwehr in den Waldbrandgebieten in Frankreich und Spanien unter Hochdruck gegen ein Wiederaufflammen der Feuer. Inzwischen können Zehntausende Evakuierte in beiden Ländern in ihre Häuser zurückkehren.
3: An der französischen Atlantikküste sorgen enorme Trockenheit, Wind und Temperaturen von über 40 Grad weiter für große Gefahr. Rund 2200 Feuerwehrleute sind dort weiter im Einsatz. Und in Spanien wurden Evakuierungen und Ausgangsbeschränkungen für 19 Ortschaften aufgehoben. Die Behörden warnen wegen der vierten Hitzewelle des Sommers aber vor einer verfrühten Entwarnung. Sorgen bereitet außerdem ein Waldbrand in der Provinz Castellón im Osten Spaniens, wo die Flammen weiter außer Kontrolle sind. David Riemer, Nachrichtenredaktion.
1: Vor der Ostseeküste Mecklenburg-Vorpommerns ist erneut ein Wal gesichtet worden. Nach Angaben des Schweriner Umweltministeriums wurde das Tier am Nachmittag nahe der Seebrücke Wustrow beobachtet. Auch das Deutsche Meeresmuseum enthielt eine entsprechende Warnung. Aufgrund von Ort und Zeitpunkt dürfte es sich bei den Sichtungen um denselben Wal handeln.
4: Und jetzt für euch Hessen aktuell mit Vincent Schulze. Und ein 6 Jahre alter Junge hat auf dem Gelände einer Kita in Echzell-Bingenheim eine rund 1700 Jahre alte römische Münze entdeckt. Archäologen hoffen nun auf weitere Funde. Nach der Sprengung eines Geldautomaten im hessischen Fürth sind die Täter weiter auf der Flucht. Sie entkamen ohne Beute und fuhren offenbar bis nach Amsterdam. Die Fahndung läuft. Und in Griftel brennt eine Lagerhalle neben einem Fachmarktzentrum. Der Brand ist unter Kontrolle, verletzt wurde niemand. Aber einer der Geschäftsinhaber befürchtet einen Millionenschaden. Mehr dazu in den Nachrichten um halb.
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5: Hier steht ihr aktuell am längsten. Auf der A3 Richtung Köln gibt es zwischen Raunheim und Niedernhausen 6 Kilometer Stau. Ebenfalls Richtung Köln laufen zwischen dem Wiesbadener Kreuz und Wiesbaden-Niedernhausen Bergungsarbeiten auf dem linken Fahrstreifen. Auf der A5 Richtung Frankfurt staut es sich zwischen dem Darmstädter Nordkreuz und Langenmöhrfelden auf 5 Kilometern. In der Gegenrichtung Richtung Kassel liegen zwischen Alsfeld West und Ohmtal-Dreieck Metallteile auf der Fahrbahn. Auf der A7 Richtung Kassel stockt der Verkehr zwischen dem Kirchheimer Dreieck und Homberg auf 3 Kilometern. Habt eine gute und sichere Fahrt.
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5: Bei euch in Winterberg zeigt das Thermometer gerade 30 Grad. Wärmer ist es in Butzbach mit 36 Grad, während Trendelburg 33 Grad meldet. In der Nacht sinkt das Thermometer auf milde 18 Grad. So wird das Wetter morgen. Am Morgen erwartet euch klarer Himmel, am Nachmittag dann teilweise bewölkt, bei anfangs 18 Grad. Im Laufe des Tages steigt das Thermometer auf heiße 37 Grad an.
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3: Heute mit mir Vincent Schulz. Und ein 6 Jahre alter Junge hat beim Spielen auf dem Außengelände einer Kita in Echzell-Bingenheim eine römische Münze entdeckt. Das rund 1700 Jahre alte Geldstück stammt aus der Zeit nach 337 nach Christus und wurde unter Kaiser Konstanz geprägt. Der Fund ist für die Archäologen besonders interessant. Im direkten Umfeld der Kita war nämlich bisher keine Fundstelle aus der Spätantike bekannt. Die Münze könnte deshalb ein erster Hinweis darauf sein, dass es noch weitere Funde gibt. Bei der anschließenden Suche fanden die Kinder noch 3 weitere Münzen. Die römische Münze kommt nun in das Archiv des Landesamtes für Denkmalschutz in Hessen. Nach einer Geldautomatensprengung im hessischen Fürth fahndet die Polizei weiter nach den Tätern. Mindestens 2 Personen sollen am frühen Morgen in eine Bankfiliale eingedrungen und anschließend geflohen sein. Geldkassetten konnten sie offenbar nicht erbeuten, an dem Haus entstand allerdings erheblicher Schaden. Die Bewohner blieben unverletzt und konnten das Gebäude verlassen. Die Flucht führte offenbar bis nach Amsterdam. Dort verunglückte das Auto nach einer Verfolgungsjagd mit der niederländischen Polizei. Die Insassen flüchteten zu Fuß. Nach ihnen wird unter anderem mit einem Hubschrauber, Drohnen und Spürhunden gesucht. Und in Kriftel im Main-Taunus-Kreis brennt seit dem Morgen eine Lagerhalle neben einem Fachmarktzentrum. Der Brand ist inzwischen unter Kontrolle, verletzt wurde nach bisherigen Erkenntnissen niemand. Rund 80 Einsatzkräfte sind noch vor Ort, die Löscharbeiten könnten aber noch andauern.
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4: Hier steht ihr aktuell am längsten. Auf der A7 Richtung Fulda gibt es zwischen Bad Brückenau-Wildflecken und dem Fuldaer Dreieck 5 Kilometer Stau. In der Gegenrichtung Richtung Kassel steht ein kaputtes Auto auf dem rechten Fahrstreifen zwischen Bad Hersfeld-West und Homberg.

0: Wetzlarer Kreuz und Ehringshausen 3 Kilometer. Ebenfalls Richtung Hagen gibt es eine Gefahr durch eine ungesicherte Unfallstelle zwischen der Talbrücke Bechlingen und Ehringshausen. Habt eine gute und sichere Fahrt.
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0: Bei euch in Eisenach zeigt das Thermometer aktuell 33 Grad. In Trendelburg haben wir ebenfalls 33 Grad. Fulda meldet 35 Grad. In der Nacht sinkt das Thermometer auf milde 18 Grad. So wird das Wetter morgen. Am Morgen erwartet euch klarer Himmel, am Nachmittag dann teilweise bewölkt, bei anfangs 18 Grad. Im Laufe des Tages steigt das Thermometer auf heiße 37 Grad an.
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2: Ich bin Thomas Bleskin. Bundespräsident Frank-Walter Steinmeier hat 3 neue Regierungsmitglieder ernannt. Steffen Bilger übernimmt das Verkehrsministerium, Carsten Linnemann das Gesundheitsressort und Nina Wagen das Kanzleramt. Die 3 neuen Minister sind damit im Amt, müssen ihren Amtseid vor dem Bundestag aber später ablegen.
3: Das soll nach der Sommerpause Anfang September passieren. Bundespräsident Steinmeier kritisiert das und auch andere Experten sehen das Vorgehen der Bundesregierung rechtlich durchaus kritisch. Allerdings müssten andernfalls alle 630 Bundestagsabgeordnete extra aus dem Urlaub nach Berlin gerufen werden, ein kostspieliges Unterfangen. Bei der Ernennung mahnte der Bundespräsident weitere Reformen an und rief auf, mutig zu sein. Die Belastungsprobe sei groß, so Steinmeier, aber die Entschlossenheit, sie zu bewältigen, sei größer. Tanja Wagner, Nachrichtenredaktion.
2: Der bisherige Kanzleramtschef Thorsten Frey ist zum neuen Vorsitzenden der Unionsfraktion im Bundestag gewählt worden. Der CDU-Politiker erhielt nach Angaben aus der Fraktionssitzung knapp 92% der Stimmen und folgt auf Jens Spahn. Der Unmut über die Personalentscheidungen von Bundeskanzler Friedrich Merz schlug sich damit nicht im Ergebnis nieder. Die öffentliche Verschuldung ist im vergangenen Jahr auf den Rekordstand von fast 2,7 Milliarden Euro gestiegen. Das entspricht nach Angaben des Statistischen Bundesamts einer Pro-Kopf-Verschuldung von etwa 32.000 Euro.
4: Öffentliche Verschuldung meint die Schulden, die Bund, Länder, Gemeinden und Sozialversicherungen beim sogenannten nicht öffentlichen Bereich haben, also beispielsweise bei Kreditinstituten. In all diesen Bereichen, außer der Sozialversicherung, sind die Schulden gestiegen. Beim Bund um etwa 6%, bei den Ländern um gut 3%. Nur in Rheinland-Pfalz, NRW und Berlin ist die Pro-Kopf-Verschuldung zurückgegangen. Den stärksten Anstieg gab es bei den Gemeinden und Gemeindeverbänden. Hier sind die Schulden im vergangenen Jahr um gut 15,5% nach oben geklettert. Fiona Reinhardt, Nachrichtenredaktion.
2: Ein Airbus A350 hat bei einem Testflug einen neuen Langstreckenrekord aufgestellt. Die Maschine flog ohne Zwischenlandung mehr als 23.000 Kilometer von Melbourne nach Toulouse und war dabei 24 Stunden und 24 Minuten in der Luft. Der Flug gehört zum Ultralangstreckenprojekt der australischen Gesellschaft Qantas. Sie will ab Oktober 2027 erstmals nonstop von Sydney nach London fliegen.
5: Und jetzt für euch Hessen aktuell mit Vincent Schulze. Und ein 6 Jahre alter Junge hat auf dem Gelände einer Kita in Echzell-Bingenheim eine rund 1700 Jahre alte römische Münze entdeckt. Archäologen hoffen nun auf weitere Funde. Nach der Sprengung eines Geldautomaten im hessischen Fürth sind die Täter weiter auf der Flucht. Sie entkamen ohne Beute und fuhren offenbar bis nach Amsterdam. Die Fahndung läuft. Und in Griftel brennt eine Lagerhalle neben einem Fachmarktzentrum. Der Brand ist unter Kontrolle, verletzt wurde niemand. Aber einer der Geschäftsinhaber befürchtet einen Millionenschaden. Mehr dazu in den Nachrichten um halb.
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6: Hier steht die aktuell am längsten. Auf der A7 Richtung Fulda gibt es zwischen Bad Brückenau und dem Fuldaer Dreieck 7 Kilometer Stau. Ihr müsst mit mindestens 21 Minuten Zeitverlust rechnen. Auf der A45 Richtung Hagen steht ihr zwischen dem Wetzlarer Kreuz und Ehringshausen 4 Kilometer. Im weiteren Verlauf besteht zwischen der Talbrücke Bechlingen und Ehringshausen Gefahr durch eine ungesicherte Unfallstelle. Gute Fahrt.
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6: In Trendelburg sind es aktuell 32 Grad. In Rennerodt haben wir 31 und in Schlüchtern messen wir 35 Grad. In der Nacht sinkt das Thermometer auf milde 18 Grad. So wird das Wetter morgen. Am Morgen erwartet euch klarer Himmel, am Nachmittag dann teilweise bewölkt, bei anfangs 18 Grad. Im Laufe des Tages steigt das Thermometer auf heiße 37 Grad an.
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3: Heute mit mir Vincent Schulz. Und ein 6 Jahre alter Junge hat beim Spielen auf dem Außengelände einer Kita in Echzell-Bingenheim eine römische Münze entdeckt. Das rund 1700 Jahre alte Geldstück stammt aus der Zeit nach 337 nach Christus und wurde unter Kaiser Konstanz geprägt. Der Fund ist für die Archäologen besonders interessant. Im direkten Umfeld der Kita war nämlich bisher keine Fundstelle aus der Spätantike bekannt. Die Münze könnte deshalb ein erster Hinweis darauf sein, dass es noch weitere Funde gibt. Bei der anschließenden Suche fanden die Kinder noch 3 weitere Münzen. Die römische Münze kommt nun in das Archiv des Landesamtes für Denkmalschutz in Hessen. Nach einer Geldautomatensprengung im hessischen Fürth fahndet die Polizei weiter nach den Tätern. Mindestens 2 Personen sollen am frühen Morgen in eine Bankfiliale eingedrungen und anschließend geflohen sein. Geldkassetten konnten sie offenbar nicht erbeuten, an dem Haus entstand allerdings erheblicher Schaden. Die Bewohner blieben unverletzt und konnten das Gebäude verlassen. Die Flucht führte offenbar bis nach Amsterdam. Dort verunglückte das Auto nach einer Verfolgungsjagd mit der niederländischen Polizei. Die Insassen flüchteten zu Fuß. Nach ihnen wird unter anderem mit einem Hubschrauber, Drohnen und Spürhunden gesucht. Und in Kriftel im Main-Taunus-Kreis brennt seit dem Morgen eine Lagerhalle neben einem Fachmarktzentrum. Der Brand ist inzwischen unter Kontrolle, verletzt wurde nach bisherigen Erkenntnissen niemand. Rund 80 Einsatzkräfte sind noch vor Ort, die Löscharbeiten könnten aber noch andauern.
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4: Hier müsst ihr aktuell am meisten Zeit einplanen. Auf der A7 Richtung Fulda staut es sich zwischen Bad Brückenau-Wildflecken und dem Fuldaer Dreieck auf 5 Kilometern. Ihr verliert dort mindestens 14 Minuten. Auf der A45 Richtung Hagen müsst ihr zwischen der Talbrücke Bechlingen und Ehringshausen mit einer ungesicherten Unfallstelle rechnen. Fahrt dort besonders vorsichtig. Auf der A3 Richtung Köln stockt der Verkehr zwischen Kelsterbach und Raunheim auf 1 Kilometer. Ihr braucht dort mindestens 2 Minuten länger. Habt eine gute und sichere Fahrt.
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4: In Trendelburg sind es aktuell 32 Grad, in Baunatal ebenfalls 32. In Fulda messen wir 34 Grad. In der Nacht sinkt das Thermometer auf milde 21 Grad. So wird das Wetter morgen. Es erwartet euch einen Tag mit Sonne und Wolken bei anfangs 21 Grad. Im Laufe des Tages steigt das Thermometer auf hochsommerliche 37 Grad an.
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1: Ich bin Thomas Bleskin. Bundespräsident Frank-Walter Steinmeier hat Steffen Bilger zum Verkehrsminister ernannt, Carsten Lindemann zum Gesundheitsminister und Nina Wagen zur Kanzleramtschefin. Neuer Vorsitzender der Unionsfraktion ist der bisherige Kanzleramtschef Thorsten Frey. Er erhielt knapp 92% der Stimmen.
2: Frey bekommt von der Bundestagsfraktion nicht die Quittung für den Unmut über März Personalentscheidungen. Mehr als 90% Zustimmung gilt als gutes Ergebnis. Von seinen 13 Vorgängern starteten fast alle mit solchen Werten in ihre Amtszeiten, bis auf Friedrich Merz selbst 2022. Vor allem aus Bremen, Rheinland-Pfalz und Sachsen hatte es zuletzt viel Kritik über das Vorgehen des Kanzlers gegeben. Merz geht aber davon aus, dass sich der Ärger bald legt und seine Entscheidungen mit dem heutigen Tag auch akzeptiert sind. Er dürfte sich damit zufrieden in seinen Urlaub verabschieden. Tanja Wagner, Nachrichtenredaktion.
1: Die Bundesregierung hat eine Reform des Erneuerbare-Energien-Gesetzes und ein neues Netzpaket auf den Weg gebracht. So soll es für neue kleine Solaranlagen auf Hausdächern ab 2027 keine dauerhafte Förderung mehr geben. Umweltverbände und Grüne warnen vor einer Schwächung der Energiewende. Industrie und kommunale Unternehmen begrüßen die Pläne. Wegen einer neuen Hitzewelle kämpft die Feuerwehr in den Waldbrandgebieten in Frankreich und Spanien unter Hochdruck gegen ein Wiederaufflammen der Feuer. Inzwischen können Zehntausende Evakuierte in beiden Ländern in ihre Häuser zurückkehren.
3: An der französischen Atlantikküste sorgen enorme Trockenheit, Wind und Temperaturen von über 40 Grad weiter für große Gefahr. Rund 2200 Feuerwehrleute sind dort weiter im Einsatz. Und in Spanien wurden Evakuierungen und Ausgangsbeschränkungen für 19 Ortschaften aufgehoben. Die Behörden warnen wegen der vierten Hitzewelle des Sommers aber vor einer verfrühten Entwarnung. Sorgen bereitet außerdem ein Waldbrand in der Provinz Castellón im Osten Spaniens, wo die Flammen weiter außer Kontrolle sind. David Riemer, Nachrichtenredaktion.
1: Vor der Ostseeküste Mecklenburg-Vorpommerns ist erneut ein Wal gesichtet worden. Nach Angaben des Schweriner Umweltministeriums wurde das Tier am Nachmittag nahe der Seebrücke Wustrow beobachtet. Auch das Deutsche Meeresmuseum enthielt eine entsprechende Warnung. Aufgrund von Ort und Zeitpunkt dürfte es sich bei den Sichtungen um denselben Wal handeln.
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4: Auf der A45 Richtung Hagen zwischen der Talbrücke Bechlingen und Ehringshausen gibt es Gefahr durch eine ungesicherte Unfallstelle. Auf der A7 Richtung Fulda stockt es zwischen Bad Brückenau und dem Fulda-Dreieck auf 4 Kilometern. Ihr verliert dort mindestens 8 Minuten. Ebenfalls stockt der Verkehr auf der A5 Richtung Frankfurt zwischen Weiterstadt und Langen auf 3 Kilometern. Hier müsst ihr mit mindestens 3 Minuten Zeitverlust rechnen. Gute Fahrt.
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4: Bei euch in Bad Hersfeld sind es aktuell 29 Grad, in Kassel ebenfalls 29, während Siegen 27 Grad meldet. In der Nacht sinkt das Thermometer auf milde 21 Grad. So wird das Wetter morgen. Es erwartet euch einen Tag mit Sonne und Wolken bei anfangs 21 Grad. Im Laufe des Tages steigt das Thermometer auf hochsommerliche 37 Grad an.
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1: Ich bin Thomas Bleskin. Bundespräsident Frank-Walter Steinmeier hat 3 neue Regierungsmitglieder ernannt. Steffen Bilger übernimmt das Verkehrsministerium, Carsten Linnemann das Gesundheitsressort und Nina Wagen das Kanzleramt. Die 3 neuen Minister sind damit im Amt, müssen ihren Amtseid vor dem Bundestag aber später ablegen.
2: Das soll nach der Sommerpause Anfang September passieren. Bundespräsident Steinmeier kritisiert das und auch andere Experten sehen das Vorgehen der Bundesregierung rechtlich durchaus kritisch. Allerdings müssten andernfalls alle 630 Bundestagsabgeordnete extra aus dem Urlaub nach Berlin gerufen werden, ein kostspieliges Unterfangen. Bei der Ernennung mahnte der Bundespräsident weitere Reformen an und rief auf, mutig zu sein. Die Belastungsprobe sei groß, so Steinmeier, aber die Entschlossenheit, sie zu bewältigen, sei größer. Tanja Wagner, Nachrichtenredaktion.
1: Der bisherige Kanzleramtschef Thorsten Frey ist zum neuen Vorsitzenden der Unionsfraktion im Bundestag gewählt worden. Der CDU-Politiker erhielt nach Angaben aus der Fraktionssitzung knapp 92% der Stimmen und folgt auf Jens Spahn. Der Unmut über die Personalentscheidungen von Bundeskanzler Friedrich Merz schlug sich damit nicht im Ergebnis nieder. Die öffentliche Verschuldung ist im vergangenen Jahr auf den Rekordstand von fast 2,7 Milliarden Euro gestiegen. Das entspricht nach Angaben des Statistischen Bundesamts einer Pro-Kopf-Verschuldung von etwa 32.000 Euro.
3: Öffentliche Verschuldung meint die Schulden, die Bund, Länder, Gemeinden und Sozialversicherungen beim sogenannten nicht öffentlichen Bereich haben, also beispielsweise bei Kreditinstituten. In all diesen Bereichen, außer der Sozialversicherung, sind die Schulden gestiegen. Beim Bund um etwa 6%, bei den Ländern um gut 3%. Nur in Rheinland-Pfalz, NRW und Berlin ist die Pro-Kopf-Verschuldung zurückgegangen. Den stärksten Anstieg gab es bei den Gemeinden und Gemeindeverbänden. Hier sind die Schulden im vergangenen Jahr um gut 15,5% nach oben geklettert. Fiona Reinhardt, Nachrichtenredaktion.
1: Ein Airbus A350 hat bei einem Testflug einen neuen Langstreckenrekord aufgestellt. Die Maschine flog ohne Zwischenlandung mehr als 23.000 Kilometer von Melbourne nach Toulouse und war dabei 24 Stunden und 24 Minuten in der Luft. Der Flug gehört zum Ultralangstreckenprojekt der australischen Gesellschaft Qantas. Sie will ab Oktober 2027 erstmals nonstop von Sydney nach London fliegen.
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4: Auf der A45 Richtung Hagen zwischen der Talbrücke Bechlingen und Ehringshausen gibt es eine Gefahr durch eine ungesicherte Unfallstelle. Fahrt vorsichtig und mit Abstand. Gute Fahrt.
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4: In Korbach zeigt das Thermometer 25 Grad. Etwas kühler ist es in Winterberg mit 23 Grad. In Bad Marienberg wird die höchste Temperatur gemessen. Dort haben wir 26 Grad. In der Nacht sinkt das Thermometer auf milde 21 Grad. So wird das Wetter morgen. Es erwartet euch einen Tag mit Sonne und Wolken bei anfangs 21 Grad. Im Laufe des Tages steigt das Thermometer auf hochsommerliche 37 Grad an.
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1: Ich bin Uli Reitinger. 11 Tage nach dem Rücktritt von Unionsfraktionschef Spahn hat Bundeskanzler Merz den wesentlichen Teil seines Personalumbaus abgeschlossen. Die Unionsfraktion wählte in einer Sondersitzung den bisherigen Kanzleramtschef Thorsten Frey zum neuen Vorsitzenden mit dem für viele überraschend guten Ergebnis von rund 92%.
2: Vorher nannte Bundespräsident Steinmeier 3 neue Minister. Merz zeigte sich trotz massiver Kritik, vor allem über die Art und Weise der Entlassung von Verkehrsminister Schnieder, zufrieden mit der Neuaufstellung von Regierung, Partei und Fraktion. Er erwartet sogar einen neuen Impuls, der ist aus Unionssicht auch nötig, zumal im Herbst 3 wichtige Landtagswahlen anstehen. CSU-Chef Söder konnte sich einen Seitenhieb Richtung Merz nicht verkneifen. Er fordert mehr Tempo bei den Reformen der schwarz-roten Koalition. David Riemer, Nachrichtenredaktion.
1: Von einer Hitzewelle und kräftigem Wind angeheizte Brände greifen in Südeuropa um sich und stellen Feuerwehrkräfte und die Bevölkerung vor eine extreme Herausforderung. In Frankreich konzentrieren sich die Einsatzkräfte darauf, das Wiederaufflammen der einigermaßen eingegrenzten Waldbrände zu verhindern.
3: Es ist enorm heiß in Westfrankreich. Die Temperaturen liegen bei bis zu 41 Grad, die Luft ist trocken und es windet. Die Feuerwehr bangt daher, dass der riesige Brand bei Bordeaux weiter um sich greifen könnte. Die Kräfte vor Ort sind weiter im Dauereinsatz. Mit dabei sind auch 40 Soldaten der Bundeswehr. Mit 2 Löschhubschraubern werfen sie immer wieder riesige Mengen Wasser über den Flammen ab. Sollte der Brand noch lange anhalten, könnten auch aus Deutschland noch länger Helfer vor Ort sein. Aus Bordeaux, Rachel Sommer.
1: Die Bundesregierung hat eine Reform des Erneuerbare-Energien-Gesetzes und ein neues Netzpaket auf den Weg gebracht. Für neue, kleine Solaranlagen auf Hausdächern soll es ab 2027 keine dauerhafte Förderung mehr geben. Umweltverbände und Grüne warnen vor einer Schwächung der Energiewende. Industrie und kommunale Unternehmen begrüßen die Pläne grundsätzlich. Ein Airbus A350 hat bei einem Testflug einen neuen Langstreckenrekord aufgestellt. Die Maschine flog ohne Zwischenlandung mehr als 23.000 Kilometer von Melbourne nach Toulouse und war dabei 24 Stunden und 24 Minuten in der Luft. Der Flug gehört zum Ultralangstreckenprojekt der australischen Gesellschaft Qantas. Sie will ab Oktober 2027 erstmals nonstop von Sydney nach London fliegen.
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4: Hier steht ihr aktuell am längsten. Auf der A5 Richtung Kassel gibt es zwischen Fernwald und Dreiskirchen Reifenteile auf der Fahrbahn. In der Gegenrichtung, Richtung Frankfurt, stockt es zwischen Fernwald und Butzbach. Ebenfalls auf der A5 Richtung Frankfurt, zwischen dem Bad Homburger Kreuz und dem Nordwestkreuz Frankfurt, dichter Verkehr. Habt eine gute und sichere Fahrt.
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4: In Gießen sind es aktuell 26 Grad, in Butzbach ebenfalls 26, Winterberg meldet 22 Grad. In der Nacht sinkt das Thermometer auf milde 21 Grad. So wird das Wetter morgen. Es erwartet euch einen Tag mit Sonne und Wolken bei anfangs 21 Grad. Im Laufe des Tages steigt das Thermometer auf hochsommerliche 37 Grad an.
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1: Ich bin Uli Reitinger. Nach dem Rücktritt von Jens Spahn ist der Personalumbau der Union weitgehend abgeschlossen. Thorsten Frey wurde mit knapp 92% zum neuen Vorsitzenden der Bundestagsfraktion gewählt. Bundespräsident Steinmeier ernannte zudem Nina Warken zur Kanzleramtschefin, Carsten Linnemann zum Gesundheitsminister und Steffen Bilger zum Verkehrsminister. Bundeskanzler Merz zeigte sich trotz anhaltender Kritik zuversichtlich, dass von der Neuaufstellung neue Impulse ausgehen. Wirtschafts- und Energieministerin Reiche plant einen Kurswechsel in der Energiepolitik. Das Kabinett hat grundlegende Reformen dazu nun auf den Weg gebracht, mit Konsequenzen auch für die privaten Haushalte.
2: Mehr finanzielle Eigenverantwortung für die erneuerbaren Energien und ein Netzpaket sollen helfen, die hohen Stromkosten am Wirtschaftsstandort Deutschland zu senken. Es muss Schluss sein mit dem Rundum-Sorglos-Paket, sagt Reiche. Sie will den Ausbau von Ökostrom und Netzen besser aufeinander abstimmen und Fördermittel sparen, auch bei den Solaranlagen auf dem Hausdach oder den Balkonkraftwerken. Das kommt vor allem bei der Branche schlecht an, die Arbeitsplätze und Investitionen gefährdet sieht. Die Industrie dagegen begrüßt die Pläne. Tanja Wagner, Nachrichtenredaktion.
1: Mit stellenweise fast 40 Grad steht Deutschland morgen der heißeste Tag der aktuellen Hitzewelle bevor. Selbst an den Küsten steigen die Temperaturen auf über 30 Grad. Dazu drohen Sturm oder sogar Orkanböen und örtlich starke Gewitter, eine explosive Mischung.
3: Hohe Temperaturen und schwüle Gewitterluft. Meteorologen sprechen von einer extrem starken Wärmebelastung. Vor allem Menschen mit Kreislaufproblemen leiden. Auch für ältere Menschen ist die Wetterlage gefährlich. Der Deutsche Wetterdienst empfiehlt, direkte Sonne nach Möglichkeit zu meiden, ausreichend Wasser zu trinken und die Innenräume kühl zu halten. Wer Abkühlung in Wäldern sucht, sollte den Rückweg antreten, sobald sich erste Gewitterboten ankündigen. Das gilt auch für schattige Bereiche unter Bäumen an Badeseen. Diana Kramer, Nachrichtenredaktion.
1: Wegen eines außer Kontrolle geratenen Waldbrands auf Kreta wird der Ferienort Arja Galina evakuiert. Medienberichten zufolge sind rund 6000 Urlauber betroffen. Stürmischer Wind treibt die etwa 15 Kilometer lange Feuerfront voran und zwang Löschfahrzeuge und Hubschrauber zum Abbruch ihrer Einsätze. Zwei Feuerwehrleute kamen ums Leben, nachdem sie im dichten Rauch die Orientierung verloren hatten.
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4: Auf der A3 Richtung Köln steht zwischen dem Wiesbadener Kreuz und Wiesbaden-Niedernhausen ein Fahrzeug auf der Fahrbahn. Ebenfalls auf der A661 Richtung Bad Homburg blockiert ein liegengebliebenes Fahrzeug die Ausfahrt Frankfurt-Eckenheim. Auf der A5 Richtung Kassel liegt zwischen Fernwald und Reiskirchen Gefahrgut auf der Fahrbahn. Gute Fahrt.
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4: Bei euch in Renneroth sind es aktuell 21 Grad, in Winterberg messen wir 20 und Bad Hersfeld meldet 25 Grad. In der Nacht sinkt das Thermometer auf milde 20 Grad. So wird das Wetter morgen. Es erwartet euch ein Tag mit teils bewölktem Himmel und Regen. Bei anfangs 20 Grad, im Laufe des Tages steigt das Thermometer auf heiße 36 Grad an.
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1: Ich bin Uli Reitinger. Der personelle Umbau in der Unionsfraktion und in der Bundesregierung ist weitgehend abgeschlossen. Die Minister Warken, Linnemann und Bilger bekamen von Bundespräsident Steinmeier ihre Ernennungsurkunden. Und die Unionsfraktion wählte Thorsten Frey mit mehr als 90% zu ihrem neuen Vorsitzenden. Kanzler Merz war nachher sichtbar zufrieden.
2: Dieser Herbst, der wird für uns sehr herausfordernd. Wir werden uns darauf vorbereiten müssen. Wir werden das tun. Die Reformen gehen weiter. Wir arbeiten daran. Und ich bin wirklich sehr zuversichtlich, dass aus dieser Fraktionssitzung heraus ein neuer Impuls kommt, eine neue Dynamik kommt und auch eine neue Anstrengung für uns alle kommt, das Land gut zu führen, unser Land in eine gute Zukunft zu führen. Und das ist die Aufgabe, die wir alle haben.
1: Die neuen Minister sollen erst Anfang September vom Bundestag vereidigt werden. Sie sind trotzdem jetzt schon im Amt. Wegen einer neuen Hitzewelle kämpft die Feuerwehr in den Waldbrandgebieten in Frankreich und Spanien unter Hochdruck gegen ein Wiederaufflammen der Feuer. Inzwischen können Zehntausende Evakuierte in beiden Ländern in ihre Häuser zurückkehren.
3: An der französischen Atlantikküste sorgen enorme Trockenheit, Wind und Temperaturen von über 40 Grad weiter für große Gefahr. Rund 2200 Feuerwehrleute sind dort weiter im Einsatz. Und in Spanien wurden Evakuierungen und Ausgangsbeschränkungen für 19 Ortschaften aufgehoben. Die Behörden warnen wegen der vierten Hitzewelle des Sommers aber vor einer verfrühten Entwarnung. Sorgen bereitet außerdem ein Waldbrand in der Provinz Castellón im Osten Spaniens, wo die Flammen weiter außer Kontrolle sind. David Riemer, Nachrichtenredaktion.
1: Nach dem islamistischen Anschlag am Rande des Christopher Street Days in Berlin stellt Familienministerin Prien den Ländern mehr Geld für Angebote gegen Radikalisierung in Aussicht. Konkret geht es um 5 Millionen Euro aus dem Förderprogramm Demokratie leben, die bisher nicht dafür vorgesehen waren. Bei dem CSD-Anschlag hatte ein Islamist eine Frau tödlich und etwa 30 weitere Menschen teils lebensgefährlich verletzt. BMW legt als letzter deutscher Autokonzern ein großes Stellenabbauprogramm auf. Weltweit sollen rund 8000 Jobs wegfallen. Der Stellenabbau soll in Deutschland über natürliche Fluktuation und ein Abfindungsprogramm auf freiwilliger Basis erfolgen. Da mehr als die Hälfte der knapp 154.000 BMW-Mitarbeiter in Deutschland tätig ist, ist es wahrscheinlich, dass am Ende auch mehr als die Hälfte der betroffenen Jobs auf Deutschland entfällt.
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4: Auf der A3 Richtung Köln steht zwischen dem Wiesbadener Kreuz und Wiesbaden-Niedernhausen ein kaputtes Fahrzeug auf der Fahrbahn. Gute Fahrt.
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4: In Baunatal haben wir aktuell 22 Grad. In Renneroth sind es 20 Grad. Und auch in Trendelburg messen wir 22 Grad. In der Nacht sinkt das Thermometer auf milde 20 Grad. So wird das Wetter morgen. Es erwartet euch ein Tag mit teils bewölktem Himmel und Regen. Bei anfangs 20 Grad. Im Laufe des Tages steigt das Thermometer auf heiße 36 Grad an.

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1: Ich bin Uli Reitinger. 11 Tage nach dem Rücktritt von Unionsfraktionschef Spahn hat Bundeskanzler Merz den wesentlichen Teil seines Personalumbaus abgeschlossen. Die Unionsfraktion wählte in einer Sondersitzung den bisherigen Kanzleramtschef Frei zum neuen Vorsitzenden mit dem für viele überraschend guten Ergebnis von rund 92%.
2: Vorher nannte Bundespräsident Steinmeier 3 neue Minister. Merz zeigte sich trotz massiver Kritik, vor allem über die Art und Weise der Entlassung von Verkehrsminister Schnieder, zufrieden mit der Neuaufstellung von Regierung, Partei und Fraktion. Er erwartet sogar einen neuen Impuls, der ist aus Unionssicht auch nötig, zumal im Herbst 3 wichtige Landtagswahlen anstehen. CSU-Chef Söder konnte sich einen Seitenhieb Richtung Merz nicht verkneifen. Er fordert mehr Tempo bei den Reformen der schwarz-roten Koalition. David Riemer, Nachrichtenredaktion.
1: Der neue Verkehrsminister Steffen Bilger ist optimistisch, den Zustand der Verkehrsträger mit den neuen Infrastrukturmilliarden verbessern zu können. Das gehe aber nicht sehr schnell und nicht ohne Unannehmlichkeiten, sagte Bilger im ZDF Heute Journal.
3: Ich kann keine Wunder versprechen, weil Infrastruktur schon auch Zeit braucht. Aber natürlich muss es jetzt auch mit den Möglichkeiten, die wir durch die Infrastrukturmilliarden haben, schnell und spürbar besser werden. Aber es wird seine Zeit brauchen. Gerade wenn wir jetzt viel in die Infrastruktur investieren, dann bedeutet das auch Baustellen. Das bedeutet Behinderung, das bedeutet im Bahnbereich dann auch leicht Verspätungen.
1: Der neue Verkehrsminister Steffen Bilger. Deutschlands Verbraucher müssen sich nach dem Auslaufen des Tankrabatts auf höhere Teuerungsraten einstellen. Nach dem Rückgang auf 2,3% im Juni dürfte die Inflation im Juli laut Volkswirten gestiegen sein. Heute veröffentlicht das Statistische Bundesamt seine erste Schätzung. Die Bundesstatistiker veröffentlichen heute auch noch eine erste Schätzung zum Bruttoinlandsprodukt im Zeitraum April bis Juni. Der Iran-Krieg bremst die Erholung der Wirtschaft. Volkswirte rechnen für das zweite Quartal trotzdem mit einem Mini-Plus von 0,1% zum Vorquartal. Wegen eines außer Kontrolle geratenen Waldbrands auf Kreta wird der Ferienort Arja Galini evakuiert. Medienberichten zufolge sind rund 6000 Urlauber betroffen. Stürmischer Wind treibt die etwa 15 Kilometer lange Feuerfront voran und zwang Löschflugzeuge und Hubschrauber zum Abbruch ihrer Einsätze. 2 Feuerwehrleute kamen ums Leben, nachdem sie im dichten Rauch die Orientierung verloren hatten.
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4: Auf der A3 Richtung Frankfurt zwischen Limburg Süd und Bad Camberg gibt es eine ungesicherte Unfallstelle. Ebenfalls laufen dort Tiere auf der Fahrbahn. Auf der A7 Richtung Fulda zwischen Bad Brückenau-Volkers und dem Dreieck Fulda liegt eine Leitbarke im Baustellenbereich auf der Fahrbahn. Auf der A44 Richtung Kassel zwischen Zierenberg und Kassel-Wilhelmshöhe steht ein kaputtes Auto auf dem Standstreifen. In der Gegenrichtung liegt zwischen Warburg und Diemelstadt ein Reifen auf dem linken Fahrstreifen. Habt eine gute und sichere Fahrt.
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4: In Göttingen zeigt das Thermometer 20 Grad. Eisenach meldet 21 Grad, während es in Renneroth 18 Grad sind. In der Nacht sinkt das Thermometer auf milde 20 Grad. So wird das Wetter morgen. Es erwartet euch ein Tag mit teils bewölktem Himmel und Regen. Bei anfangs 20 Grad. Im Laufe des Tages steigt das Thermometer auf heiße 36 Grad an.

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